Es ist Donnerstag. Und es ist 19 Uhr. Herzlich willkommen bei der Sendung Melting Pot von Radio Rüsselsheim mit dem Rainer. Ja, heute alles ein bisschen ungewohnt, aber dazu später mehr. Ihr hört uns noch auf UKW 90,9 in Rüsselsheim und Umgebung. Ihr hört uns auf DAB Plus Kanal 12C hessenweit. Und natürlich hört ihr uns weltweit über unsere diverse Stream-Buttons, einmal mit Bild und einmal ohne Bild. Bild kommt gleich. Ja, und wir werden gehört und gesehen. In den USA, in Nordmazedonien. Ich habe mir sagen lassen, heute auch im Saarland. Im Ammerland, im Wangerland, in Bremen, in Walluf, in Ginsheim, in Nierstein, an der französischen Atlantikküste, in Bad Kreuznach und Umgebung, in Wiesbaden. Soll ich irgendwas vergessen haben, schreibt an rainer-meldingbot@web.de. Ja, auch für Lob, Kritik und Hörerwünsche schreibt an rainer-meldingbot@web.de oder kommt auf die Seite Radio Meldingbot in Facebook oder ruft im Studio an 06142 für Rüsselsheim 12 200.

was haben wir heute für ein Thema? Wir haben unter anderem das Thema Bier. Passt ja irgendwie zum Wetter, ne? Aber bevor wir mit dem Thema Bier anfangen, haben wir noch was mit Geburtstagen zu tun. Viele, viele Leute haben Geburtstag. Unter anderem hat heute auch die Heike Geburtstag. Die rote Zora. Die ist aber im Moment im Urlaub an der französischen Atlantikküste. Ja, da ist sie im Urlaub. Und von hier aus herzlichen Glückwunsch, alles Gute, eine treue Zuhörerin von Radio Meldingbot. Ich weiß nicht, ob sie jetzt zuhört, ist ja möglich, aber man weiß es nicht. Vielleicht ist sie ja auch wieder irgendwo essen, das macht sie auch sehr gern. Okay, noch jemand hat heute Geburtstag, nicht nur die Heike, die rote Zora, nein, auch sie hat mit einem ganz berühmten Menschen heute auch zusammen Geburtstag, nämlich mit Paul McCartney. Der Gute wird heute 84 Jahre alt. Und und ihm zu Ehren spielen wir ein schönes Stück von den Beatles, ja, beziehungsweise von Paul McCartney aus aus dem Jahre 2018, aus dem Album Egypt Station, ja, ein Soloalbum sozusagen von Paul McCartney. Und Get Started heißt das Ding, das wir jetzt spielen, falls ich den Button finde und wir können das spielen. Da ist er.

So, ja, wir sind immer noch ein bisschen mit der Technik hier am Basteln, aber ist kein Thema, kriegen wir schon gebacken. Paul McCartney war das zum Geburtstag und zum 84. heute und aus seinem Album Egypt Station das wunderschöne Stück Get Started. So, und da der Moderator sich hier noch ein bisschen einrichten muss, spielen wir jetzt zum Anfang dieser Sendung zu dem Thema Bier ein wunderschönes, etwas längeres Stück. Später haben wir noch eine Kurzversion von einem anderen Interpreten, aber jetzt spielen wir erstmal eine schöne, lange Version von dem Stück One Bourbon, One Scotch, One Beer. Ja, es ist ein vielfach interpretierter Blues-Song und wir hören die Version von George Thorogood and the Destroyers. Ja, one bourbon, one scotch, one beer.

0: One Bourbon, One Scotch, One Beer. Ja, das war die Version von George Thorogood and seinen Destroyers. Ja, ein Stück aus dem Jahre 1977 oder eine Coverversion aus dem Jahre 1977. Wir haben später noch eine andere Version, die ist etwas ruhiger und kommt von John Lee Hooker, aber dazu später mehr. Wir machen jetzt erstmal weiter mit dem Bier und zwar, ja, ein schönes Stück, passt auch zur Sendung, mehr oder weniger sollte es auch das erste Lied sein, aber wir haben ein bisschen gewechselt. Egal, Bitte Bier heißt das Stück, das wir jetzt hören und zwar von der ersten allgemeinen Verunsicherung. Bitte Bier.
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1: Das war die erste allgemeine Verunsicherung. Und das Stück, das wir hörten, hieß Bitte Bier. Ja, was soll ich jetzt noch sagen? Also ich muss mal, wo soll ich anfangen? Der Moderator hat seit einigen Tagen Hörgeräte. Ja, man wird alt und man hört nicht mehr so gut. Und dann denkt man, oach, ja, man kriegt gesagt, mach den Fernseher leiser und. Man versteht so wenig. Und ja, dann war ich mal bei einem Hörgeräteakustiker unter anderem, nachdem ich einen Hörtest gemacht habe. Und ich muss sagen, ja, es funktioniert wunderbar mit dem Kopfhörer. Falls der Hörgeräteakustiker aus Gustavsburg zuhört, danke für den Job. Wir sehen uns ja eh nochmal. Und ja, es funktioniert auch mit dem Kopfhörer und es ist erstaunlich, wie leise man die Musik auch jetzt hier drehen kann und hört trotzdem noch alles. Und wie sagt mein Freund Gerhard immer, ja, es ist ein Unterschied wie Tag und Nacht, was man jetzt für Geräusche hört. Dann glaubt man gar nicht, dass das irgendwie alles natürlich ist. Man denkt, man hat eine KI im Ohr, die da irgendwie Geräusche produziert, aber nein, es ist echt. Ja, es sind alles Geräusche, die irgendwie in den letzten Jahrzehnten so schleichend verloren gingen. Und jetzt hört man wieder, wunderbar, muss ich sagen. Auch mit dem Kopfhörer funktioniert es. Ja, auch hier im Radio, auch hier im Studio. Ja, kein Feedback, kein, ja, ist wunderbar, funktioniert alles. Und deswegen machen wir jetzt auch weiter. Auch mit dem alten Mann, ja, noch älter als ich, aber egal. Ja, ein Stück aus dem Jahre 1986. Achim Reichel, der war ja mal ganz, ganz früher in den 60ern bei den Rattles, oder die hat er mitgegründet damals, ja, Anfang der 60er. Achim Reichel hören wir jetzt, und zwar solo, mit Steaks und Bier und Zigaretten.

0: Der alte Mann. Achim Reichel und Steaks und Bier und Zigaretten hieß das wunderschöne Stück, das wir gerade gehört haben von ihm. Axel Sussort heißt der Interpret, den wir jetzt hören. Er ist durch seine Auftritte auf Renaissance-Festivals in den USA bekannt geworden in den 80er und 90er Jahren. Was wir jetzt hören, ist ein Stück aus dem Jahre 1999. Axel Sussort und Beer is Better Than Woman. Naja, lassen wir den Satz mal so stehen.
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2: Ja, Axel ist satt und Beer is better than women. Na ja, gut, wenn er meint. Gut, kommen wir jetzt zu einem Interpreten. Bob Rivers heißt der Gute und er ist Produzent und Songwriter auch von Parodiesongs. Und wer jetzt denkt, er kennt die Melodie, die jetzt kommt, ja, hat er recht. Aber der Text ist ein bisschen anderes, nämlich Bob Rivers und As Beers Go By.

Spears Go By, ja. Wunderschönes Stück, Parodie von Bob Rivers, ja. Christian Steifen haben wir jetzt hier und der ist ja auch in der deutschen Schlagerszene berühmt, berüchtigt, ja. Wer die Fernsehserie oder die Krimiserie kennt mit dem Herrn Betzel, da wo es immer um Kaiserschmarrn geht und so weiter und mit der Lisa Marie Potthoff als Susi. Und es gibt auch eine Folge, die heißt Reh-Ragout Rendezvous. Und gemeinsam haben die ganzen Filme eines, nämlich zum Schluss wird immer in der Kneipe oder meistens in der Kneipe irgendein schönes Lied geträllert. Ja, und eines davon hören wir jetzt, nämlich von Christian Steifen, eine Flasche Bier aus dem Film Reh-Ragout Rendezvous.

Eine Flasche Bier hieß das Stück und Christian Steifen war unter anderem der Interpret. Ja, GBO haben wir jetzt hier, James Blast Orchester, eine Abkürzung. Ja. Und wer das Stück Griechischer Wein kennt, kennt auch das nächste Stück. Es ist auch wieder eine Verballhornung, eine Parodie, ja, eine Coverversion, ja, vom James Blast Orchester. Und es heißt Fränkisches Bier.

James Blast Orchester und fränkisches Bier, die Parodie von griechischer Wein. Und am Anfang der Sendung, wie gesagt, wir haben ja ein paar Geburtstage zu feiern und ich habe ja auch Paul McCartney erwähnt und habe auch einen Song von ihm gespielt. Und ich habe auch erwähnt, dass die Heike, die Rote Zora, heute Geburtstag hat und die ist ja in Frankreich an der Küste. Und was ich ganz vergessen habe, ist natürlich auch ihr ein kleines Ständchen noch zu spielen. Also zwischendurch jetzt, bevor es weitergeht mit Bier, hier ein Ständchen für die Heike.

0: Ja, das war nochmal ein Geburtstagsstündchen für die Heike. Gruß nach Frankreich an die Atlantikküste und feier noch schön deinen Ehrentag. Ja, Birthday von den Beatles haben wir gehört. Schönes Stück. Mhm. Gut, es von den Geburtstagswünschen oder von dem Geburtstagslied kommen wir zu den Wünschen. Ja, und zwei Stück an der Zahl haben wir. Und der erste Wunsch, den wir erfüllen wollen, der ist von dem Peter. Und der wollte ein Stück von Heindling hören. Es war jetzt nicht das Wort Bier im Titel, aber es kommt sehr, sehr oft im Text vor. Und es hat natürlich auch was mit Bier zu tun, nämlich Heindling und Bayern.
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Ja, sei es freundlich. Jawohl. Ja, Handling und Bayern und das Bayerische. Wie ein Wunsch für den Peter. Ja. Ja, der Werner hat auch geschrieben, dass der Pater Peter aus Hasloch jetzt auch DAB Plus hört. Wie schon erwähnt, die UKW-Frequenz 90,9 fällt so Ende Juni, Anfang Juli fällt die weg, kriegen wir gestrichen. Und dann sind wir empfangbar auf DAB Plus, Kanal 12C und natürlich über unsere diverse Stream-Buttons auf der Homepage von Radio Rüsselsheim unter radio-r.de. Das sind wir zu sehen und auch zu hören. Und zwar dann ab 1.7. alles nur digital. Ja, wunderschön, das ist die Zukunft. Okay, wir haben noch einen Wunsch zu erfüllen, und zwar für den Günther. Der Günther wollte von Günther Gabriel ein schönes Stück hören, nämlich Papa trinkt Bier. Für den Günther.

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1: 77 war das. Kunde Gabriel und Papa trinkt Bier. Ja, trinken soll man ja, sagt ja jeder Arzt. Ne? Gerade bei der Hitze, und es sollte ja, oder es wird ja auch noch viel, viel wärmer. Ich bin ganz froh, dass ich heute am Donnerstag hier im Studio bin, sein darf. Und ja, Freitag, Samstag, Sonntag wird es ja noch viel, viel wärmer. Und dann wird es auch noch viel unangenehmer hier im Studio. Aber da bin ich dann außen vor. Ja, und nächste Woche bin ich nicht da, weil nächste Woche ist nämlich Stadtverordnetenversammlung. Aber dazu später auch etwas mehr. Ja, Gunter Gabriel haben wir jetzt gehört. Und ich habe über die Hitze gesprochen. Und wo es auch immer sehr, sehr warm ist, ist im Pazifik, und zwar in Hawaii. Und ja, da haben wir jetzt einen Schlager von ganz, ganz früher aus dem Jahre 1963. Ja, ist auch die älteste Nummer des heutigen Abends, nämlich Paulchenkuchen und es gibt kein Bier auf Hawaii.

Paulchen Kohn war das. Und es gibt kein Bier auf Hawaii. Ja, gut. Stimmt zwar nicht ganz, aber egal. Okay. Ja, bevor wir zur Halbzeit kommen, haben wir jetzt noch ein schönes Stück auch aus Deutschland. Und zwar, der Text ist von Gerhard Steil. Ja, ist ein, ja, sagen wir mal, ein Bekannter von mir, den ich doch des Öfteren sehe hier bei uns im Haus sozusagen. Ja, und er schreibt auch Gedichte, ist auch in Rüsselsheim ziemlich bekannt, der Gerhard Steil. Und ja, wie soll man sagen, es geht um die Kunst, an einem normalen Sommerabend ein Weizenbier zu bekommen, was nicht ganz einfach ist. Der Text ist von Gerhard Steil, die Musik ist, muss man dazu sagen, KI generiert, aber egal, muss man erwähnen. Aber der Text ist, ja, ist ganz nett, ja. Gerhard Steil und das Stück, von dem wir reden, heißt 30 Grad im Schatten, Weizenbier.

Ja, wunderschön. Text, Gerhard Steil, Musik, KI generiert. Auch mal interessant, ja. Mhm. Gut, so, wie geht's weiter? So geht's weiter. What we need is a great big melting pot. Ja, what you need is a big, big melting pot. Fast jeden Donnerstag hier bei Radio Rüsselsheim auf radio-r.de ist alles nachzulesen. Auf DAB Plus Kanal 12c und über unsere Stream-Buttons sind wir weltweit zu empfangen. Ja, und zwar digital. Ja, für Lob, Kritik und Hörerwünsche schreibt an rainer-meldingpot@web.de. Und ja, was gibt's zu sagen? Heute haben wir das Thema Bier. Ja, es geht auch noch jetzt noch ein paar 40, 50 Minuten weiter mit dem Thema. Und am nächsten Donnerstag haben wir keine Sendung. Da überträgt Radio Rüsselsheim wieder mal die Stadtverordnetenversammlung live. Ja, wir hören uns wieder dann am 2.7. Und da haben wir dann das Thema männliche Vornamen. Ja, wenn ihr da Ideen habt, schreibt an rainer-meldingpot@web.de. Männliche Vornamen. Gut, und ein kleiner Ausblick noch. Am 9.7. haben wir dann das Pendant dazu, nämlich weibliche Vornamen Teil 2. Ja. Und dann haben wir nochmal am 16.7. haben wir Länder Teil 2. Ja. Und wir haben dann nochmal am 23.7. Disco Teil 2, ja, weil es gab immer so viele Songs und so viele Lieder zu den verschiedenen Themen, dass wir da immer noch einen zweiten Teil gemacht haben. Also bei den weiblichen Vornamen, bei den Ländern und bei der Disco. Aber nächste Woche, wie gesagt, keine Sendung, Stadtverordnetenversammlung, Live-Übertragung und am 2.7. sind wir dann mit männlichen Vornamen wieder hier auf dem Sender. Und mal schauen, vielleicht hat auch der Mike wieder irgendwann Interesse, beziehungsweise kein Interesse, sondern ihm geht es dann wieder besser. Und er ist dann auch mal wieder hier bei der Sendung, wenn die Bahn fährt. Schauen wir mal, wie er es mit seinen Terminen gebacken kriegt. Ja, das war so eine kleine Vorausschau, was die nächsten Wochen auf euch zukommt. Und wir machen jetzt weiter, ein bisschen rockiger wird es jetzt, ja, mit ZZ Top und Beer Drinkers und Hell Raisers.

ZZ Top und Beer Drinkers und Hellraisers. Ja, ein Stück aus dem Jahre 74. Okay, rockiger geht's weiter. Oder genauso rockig geht's weiter mit der Gruppe Fersengold. Ist aus Deutschland, eine deutsche Pop-Rock- und Mittelalter-Folkband. Ja, aus Osterholz-Scharmbeck. Ist, glaube ich, im Norden ganz oben, ja. Ein Stück aus dem Jahre 2023 hören wir jetzt. Fersengold. Und die, ja, im Bier sind Dinge drin. Fersengold.

Ja, aus Osterholz-Scharmbeck, die Gruppe Fersengold. Und mit ihrem Stück Im Bier sind Dinge drin. Da haben sie recht, ja. Vielleicht noch eine kurze Info an meinen Hörgeräteakustiker in Gustavsburg. Das mit den Hörgeräten und mit dem Kopfhörer, das funktioniert bestens, ja. Also auch für andere Kunden. Ja, Kopfhörer und Hörgeräte funktioniert. Gut. Weiter geht's mit The Replacements. Eine US-amerikanische Rockband aus Minneapolis, die hat 1997 das Stück veröffentlicht, das wir jetzt hören, nämlich Beer for Breakfast und The Replacements.

Ja, kurz und knapp, Beer for Breakfast und The Replacements. Deichkind haben wir jetzt hier, auch eine Band aus Hamburg, kann man sagen, ja, eine Hip-Hop- und Elektropunk-Gruppe oder Formation, ja. Mit Till Lindemann zusammen, das ist ja der Sänger von Rammstein. Ja, die haben ein Stück veröffentlicht im Jahre 2019 und das heißt 1000 Jahre Bier. Deichkind und Featuring Till Lindemann.

1000 Jahre Bier. Ja, aus Hamburg, Deichkind featuring Till Lindemann. Ja, wir haben noch eine deutsche Band hier, und zwar eine deutsche Hardrock-Band, wie es so schön heißt, nämlich Bonfire. Und die haben aber auch ein deutsches Stück veröffentlicht, ja, und zwar im Jahre 1996. Bonfire und noch ein Bier.

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1: Ja, Brust. Bonfire war das aus Deutschland und noch ein Bier. Die Jopers ist eine US-amerikanische Comedy- und Musikgruppe und die hat im Jahre 1993 einen Erfolg gehabt und das heißt nämlich Grandpa got run over by a beer truck. Ja, Die Jopers.

Ja, das war die Gruppe der Upers und das schöne Stück hieß Grandpa Got Run Over by a Beer Truck. Ja, mal schauen, ob es erwischt hat. Gut, weiter geht's jetzt. Wir hatten ja am Anfang der Sendung die Version von George Thorogood mit One Bourbon, One Scotch, One Beer. Ein vielfach interpretierter Blues-Song. Und jetzt hören wir wirklich einen schönen Blues mit diesem Lied, eben mit diesem Lied aus dem Jahre 1966 von John Lee Hooker und One Bourbon, One Scotch, One Beer.

Ja, John Lee Hooker und seine Version von One Bourbon, One Scotch, One Beer. So, jetzt haben wir zwei etwas ruhigere Stücke, aber auch sehr schön. Ja, Luke Bryan haben wir jetzt hier, ein US-amerikanischer Country-Sänger. Und der hat 2013 ein Stück veröffentlicht, das wir jetzt spielen. Drink a Beer, Luke Bryan.

Drink a beer, sagte oder sang Luke Bryan eben in diesem wunderschönen Stück. Ja, ein etwas ruhigeres haben wir noch. Und zwar kommt es von den Stray Cats und die singen, ja, wie soll man sagen, ein gelassenes Wort, schön ausgesungen. Looking better every beer, die Stray Cats.

Ja, die Stray Cats waren das und Looking Better Everywhere. Ja, wunderschönes Stück aus Deutschland haben wir jetzt hier. Ist auch schon ein bisschen älter, ist aus dem Jahre, 2011. Ist noch gar nicht, doch, ist schon älter, ja. 15 Jahre alt. Ja. Torfrock heißt die Band, die wir jetzt hören. Ja, eiskalt, Hörsturz, Hitze und Dosenbier heißt das Stück.

Torfrock, ja, das waren die, oder sind die mit dem Werner. Ne? Torfrock, eiskalt, Hörsturzhitze, Dosenbier. Ja, die nächste Band oder die nächste Combo nennt sich kurz SDP. Ist eine Abkürzung, heißt Stone Thief Production. Ja, und ist ein deutsches Musikerduo. Und SDP, Stone Thief Production, haben ein Lied veröffentlicht und das heißt Nur Bier.

Ja, SDP hieß die Band und also das Duo und Stone Deep Production ausgeschrieben. Ja, und wunderbar, nur Bier. Ja. Wir kennen alle das Lied Tür an Tür mit Alice. Ne? Und ja, österreichische Volksgruppe hat das ja, umgetextet, kann man sagen, und heißt jetzt einfach Bier um Bier, bis es hell ist. Die Storkokle, oder wie das auf Österreichisch heißt. Bier um Bier, bis es hell ist.

0: Ja, Prost!
1: Ja, schönes Lied, ne? Zum Schluss dieser deutschen Runde. Die Storkokler und Bier um Bier, bis es hell ist. Willie Nelson haben wir jetzt hier, einen alten Folkrocker sozusagen, ja. 1973 hatte das veröffentlicht, was wir jetzt hören. Bubbles in My Beer, nämlich Willie Nelson.

Bubbles in My Beer. Und das Stück kam von Willie Nelson. Ja, noch so einen alten Haudegen haben wir jetzt hier, so einen uramerikanischen Folk-Rocker sozusagen. Ja, Hank Williams und There's a Tear in My Beer mit Hank Williams Jr. Und es wurde von Vinyl gesampled, sozusagen. Ja, Hank Williams, There's a Tear in My Beer.

Schön alt, ne? Ja, gut. Vorletztes Stück heute kommt von den Gebrüdern Leinemann oder nur Leinemann, eine Hamburger Musikgruppe aus der Hamburger Szene, damals rund ums Onkel Pö, ja, aus den 70er und 80er Jahren. Und 88 haben sie veröffentlicht, es steht eine Kiste Bier in Spanien, die Gebrüder Leinemann.

0: Signorina del Garcia, war die Queen von Almeria.
1: Im ja, das ist der Bruder Leinemann.
0: Alle haben wie blöd gebaggert.
1: Steht eine Kiste Bier in Spanien. Ja, bevor wir zum letzten Stück kommen, möchte ich mich fürs Zuhören bedanken, dass ihr es ausgehalten habt, da draußen an den Weltempfängern bei der Hitze. Und wie gesagt, es sollte noch wärmer werden. Trinkt was, bleibt gesund, schönes Wochenende. Und ja, was bleibt mir noch zu sagen? Bleibt mir gewogen und ich würde mich freuen, wenn ihr am 2.7. heute in 2 Wochen wieder zuhören würdet, wenn es heißt Melting Pot mit dem Rainer und dann zum Thema männliche Vornamen. Bleibt gesund, vielen Dank fürs Zuhören. Tschüss, bye bye.

0: Buddy Guy ist das zum Schluss dieser Runde und Whiskey, Beer and Wine heißt das Stück.
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1: Ja, hallo, herzlich willkommen zu einer neuen Ausgabe unserer Reihe Außergewöhnliche Menschen, Persönlichkeiten bei Raunheim Live. Heute begrüßen wir einen ganz besonderen Gast, der Raunheim seit Jahrzehnten auf vielen Ebenen begleitet und mitprägt, und zwar Wolfgang Becker. Er ist Rechtsanwalt, langjähriger Kommunalpolitiker, Mitglied der CDU, engagiert sich im Vereinsleben, zum Beispiel im Tennisclub Raunheim, in der evangelischen Paulusgemeinde, war bei den sozialen Hilfsdiensten und seit vielen Jahren auch im interreligiösen Dialog sowie in der Flüchtlingshilfe aktiv. Bekannt wurde Wolfgang Becker unter anderem für viele Raunheimer und Raunheimer auch durch seine Bürgermeisterkandidatur im Jahr 1999, bei der in der Stichwahl nur 13 Stimmen von Thomas Jür trennten. Seit 1993 ist er kommunalpolitisch aktiv, zeitweise im Magistrat und im Stadtparlament. Sein Weg zeigt, Engagement für eine Stadt kann viele Formen haben, politisch, juristisch, kirchlich, sozial und menschlich. Herzlich willkommen, lieber Wolfgang.
2: Danke sehr.
1: Wir freuen uns, dich heute hier bei uns mit dabei zu haben und wollen auch direkt loslegen. Lieber Wolfgang, was bedeutet denn für dich das Thema Ur-Raunheimer? Weil viele beschreiben dich auch als Ur-Raunheimer und bist auch vielen als Ur-Raunheimer bekannt. Was bedeutet denn für dich dieser Begriff Ur-Raunheimer?
2: Ja, der Begriff Ur-Raunheimer wird auch genannt, aber ich finde ihn nicht so schön, weil er spielt vielleicht Generationen zurück. Ich kann höchstens eine Generation praktisch behandeln. Ich würde mich eher als sogenannter Alt-Raunheimer bezeichnen.
1: Ist der Begriff dann lieber Alt-Raunheimer statt Ur-Raunheimer?
2: Der Begriff Alt-Raunheimer wäre mir lieber als Ur-Raunheimer, ja. Okay. Alt-Raunheimer, ich bin in Raunheim nicht nur aufgewachsen. Ja. Das heißt, wie viele dann in Russelsheim geboren, sondern ich bin auch in den Nachkriegsjahren 1947, genau am 2. Januar 1947 in Raunheim und genau eigentlich in der Bahnhofstraße 86, das frühere Haus meiner Großeltern geboren.
1: Bist auch direkt eine Hausgeburt dann auch sozusagen gewesen,
2: Hebamme? Ja, direkt eine Hausgeburt, ja.
1: Wie war denn für dich das Leben in Raunheim nach der Nachkriegszeit? Welche Erinnerungen hast du denn als Kind oder auch an deine Jugend? Welche Erinnerungen prägen dich da noch?
2: Ja, nach einigen Jahren möchte ich mal sagen, soweit man sich praktisch erinnern kann, die ersten natürlich nicht so. Mhm. Also es war natürlich praktisch übersichtlicher, ja. Und ich kann mich praktisch auch daran erinnern, dass wird auch immer so bezeichnet, die Bahnhofstraße teilt sich ja im südlichen Bereich und die untere Bahnhofstraße, die lag ja früher tiefer, weil wir die in der Hauptstraße jetzt daneben praktisch den Bahnübergang hatten. Und die untere Bahnhofstraße, die dann auch etwas in die Karlstraße ging, zum früheren Farbengeschäft Münk, die war auch seinerzeit noch nicht asphaltiert praktisch, okay, sondern nur Erdbezug und von daher konnten wir dort als Kinder praktisch auf Deutsch gesagt murmeln oder besser gesagt Klicker spielen. Dann ging ja noch zum Bahnhof hoch eine kleine Treppe und daneben war so ein Minihang, der damals im Winter von vielen Kindern benutzt wurde, die in der Umgebung wohnten, dass wir da mit dem Schlitten, wenn es auch nur 4-5 Meter waren, runtergerutscht sind. Also damals hatten wir ja noch einige Winter. Gleichfalls war auch die Odenwaldstraße, die von der Forsthausstraße ausgehend, war auch praktisch nicht asphaltiert, so dass wir auch da spielen und die Erde praktisch einbeziehen konnten. Ansonsten war Raunheim natürlich damals, sagen wir mal, übersichtlicher. Ich war ja dann später praktisch ab dem Jahre, also ab 1953 in der Volksschule in Raunheim und hatte da als einen meiner Lehrer den Lehrer Jakob Knöß, Verwandter, also Onkel von mir, der mich dann auch immer besonders scheinbar drangenommen hatte, damit nicht der Eindruck entstand, hier wird Rücksicht auf die Verwandtschaft genommen. Und ich habe oft Zeit dort, auch nachmittags dann oder in den Ferien nachmittags bei meinem Onkel verbracht. Und als der mich dann von dort, von der Frankfurter Straße praktisch zu meinem Elternhaus, das war ja dann in der Elisabethenstraße, sagt immer Bahnhofstraße, der Eingang ist in der Bahnhofstraße, wenn man Handwerker bestellt, dann erläutere ich immer dazu Eingang Bahnhofstraße und die Vermutung, die Toreinfahrt ist in der Bahnhofstraße, der Eingang ist in der Bahnhofstraße. Ich habe das immer mal so erklärt, vielleicht hat die Stadtverwaltung damals wenig Häuser in der Elisabethenstraße gehabt, dass man dann das benutzt hat. Also jedenfalls auf diesem ja relativ kurzen Weg war praktisch bei jedem Passanten, den wir begegneten, der wurde dann noch namentlich von meinem Onkel begrüßt. Okay. Das führt vielleicht ein bisschen auch dazu, weil ich immer sage, ich habe ein schlechtes Namensgedächtnis, weil mein Onkel die immer dann persönlich mit Hut ziehen angeredet hat. Guten Tag, Herr sowieso, guten Tag, Frau sowieso. Ja.
1: Das war damals noch
2: üblich. Das sind so ein paar Aspekte. Damals war ja natürlich die Umgehungsstraße am Main, die B43 noch nicht. So dass wir da im Winter wurde dort auch, der war ja dann ein bisschen länger, der Damm, gerodelt und Fußball gespielt. Das heißt also, der Zugang zum Main war damals halt mehr oder weniger offen.
1: Über. Du sagtest vorhin Bahnhofstraße 86, das wäre dann aber heute auch dein Wohnhaus oder ist das
2: nein,
1: nochmal?
2: Nein, nein, die Bahnhofstraße 86, das ist das letzte Haus auf der linken Seite, praktisch vor der Bahn, ja.
1: Ach so, okay.
2: Da haben meine Großeltern gewohnt und auch praktisch dort meine Mutter.
1: Das heißt
2: Mutter,
1: heute, wo Dr. Hayat oder beziehungsweise
2: ja,
1: nebendran.
2: Gegenüber Dr. Hayat, ja.
1: Okay.
2: Ja.
1: Ich hatte nochmal gelesen gehabt, dass dein Vater Heinrich Becker auch politisch aktiv war. Wir hatten ja vorhin angesprochen gehabt, dass du ja schon sehr lange politisch aktiv bist.
2: Ja.
1: In welcher Hinsicht politisch aktiv oder wie hat das die Familie
2: also
1: auch geprägt?
2: Also mein Vater war nach meiner Erinnerung oder Aussagen von ihm, der war nach dem Krieg in der Kommunalpolitik. Er war ja dann bei Opel, nur kurz, glaube ich, in amerikanischer Gefangenschaft und er war zunächst in Raunheim bei den Freien Wählern und hat sich dann der CDU angeschlossen. Okay. Aber das hat eigentlich, würde ich mal sagen, wenig Bezug gehabt dazu, dass ich jetzt praktisch Mitglied der CDU bin. Das kam eigentlich später, möchte ich mal sagen, ja.
1: Schon auch mit Anbeginn der Jugend oder kam das dann erst weitaus später, dass du dann aktiv geworden bist?
2: Ich möchte mal so sagen, als ich, sagen wir dann, studiert habe in Frankfurt, da habe ich also Raunheim, da war das auch noch immer übersichtlich. Ich dann so bei den Studienkollegen sagte, naja, da schlafe ich, ne? So ja, nach dem Motto. Und ich bin ja dann ja relativ früh, weiß jetzt das genaue Jahr nicht, in den Tennisclub Raunheim eingetreten. Und da war damals die Diskussion, die Stadt Raunheim hatte ja erst zwei Tennisplätze, oder der Kreis praktisch hinter der Pestalozzi-Schule gebaut. Die Plätze waren natürlich primär für die Schule vorgesehen und erst ab Nachmittags, so 2, 3, konnte dann praktisch frei von Mitgliedern im Verein gespielt werden.
1: Okay.
2: Und dann ist ja von der Stadt Raunheim dann mit der Erschließung des Sportparkes, die Stadt hat ja dann auch das Gelände, vorher bestand ja noch ein gewisses Gelände, was der SV 07 zugeordnet war, erworben mit der Aussage, wir bauen hier einen schönen Sportpark. Und die Stadt Raunheim hat dann die Tennisplätze 1 bis 4 gebaut. Die sind aber gebaut worden als sogenannte Tatanplätze. Das heißt, es war unten eine Tatanschicht, wie man so eigentlich in wärmeren Ländern, Spanien oder so hat, wo dann das Wasser nicht so zur Verfügung steht. Und oben ist eine Schicht, wo die Plätze, also die Begrenzungen, die Linien aufgezeichnet sind.
1: Ja.
2: Dann kam jetzt, wie auch immer noch, auf der südlichen Seite der Tennisplätze 1 bis 4 wurde ein Durchgangsweg gebaut mit Bessunger Kies und dahinter der Fußballplatz der 07.
1: Ja.
2: Und dies führte dazu, dass dann beim Laufen oder beim Rennen darüber so Steinchen von dem Split
1: immer rüber.
2: Rüber auf die Tennisplätze fielen und die haben sich durch die obere Schicht durchgetreten. Da ist im Winter dann Wasser eingedrungen. Im Frühjahr gab es dann dicke Blasen, also in dieser Folie. Die konnten dann nur oder mussten dann von der Spezialfirma beseitigt werden, durch Unterdruck rausgezogen und wieder versiegelt. Und dann war eigentlich Anfang der 80er Jahre war die Stadt Raunheim etwas finanziell etwas glamm, Stichwort Caltex und so weiter. Und da hatten wir dann Diskussionen, wie es mit den Plätzen weitergeht. Und da wurde ich eigentlich angesprochen. Und ich bin dann 1982 als zweiter Vorsitzender, weil ich wollte mir den ersten angeboten, ich wollte mir das erst anschauen. Und zwei Jahre zweiter Vorsitzender, dann erster Vorsitzender. Und dann haben wir diese Plätze, konnten wir dann nach einigem Hin und Her eben die Gespräche, und deswegen bin ich angesprochen worden, Diskussionen mit der Stadt im Rahmen eines Erbbauvertrages übernehmen und haben dann diese Plätze in jetzige Sandplätze umgewandelt. Das heißt, ja, und da bin ich eigentlich so Kontakt mit der Stadt und
1: mit der Politik.
2: Auch etwas mit der Politik. Und ja, dann hat man natürlich gesehen, Gott, man muss am Ball bleiben, muss Gespräche, muss auch seine Position vertreten und hab dann auch Kenntnis genommen von den verschiedenen Gremien, wer gegebenenfalls anzusprechen ist. Und so hat sich das eigentlich ein bisschen ergeben. Aber der weitere eigene Schritt dann vielleicht später ist eigentlich erst so dann über diese IGL Interessengemeinschaft Lache gekommen.
1: Das heißt aber so, der erste Weg hat dann eigentlich erstmal über den Tennisverein geführt. Der ist ja 1968, wenn ich das richtig im Kopf habe, gegründet worden.
2: Oder ja.
1: Das heißt aber, du bist da erst später mit zum Tennisverein dazugekommen? Oder warst du da schon?
2: Ja, ich bin 70 Jahre, ich weiß jetzt mehr genau, das Eindruck. Aber wie gesagt, die ersten Plätze waren an der Schule und dann wurden die ja erst da hinter gebaut. Es war ja ursprünglich vorgesehen, dass der Sportpark bis zur Aschaffenburger Straße gehen soll. Was also später dann in der neuen Zeit unter Bürgermeister Jühemann vorne die Aschaffenburger Straße dann da rausgenommen hat aus dem Gebiet und dann der Wohnbebauung zugeführt hat.
1: Du bist ja auch Jurist. Wie hat sich das denn entwickelt? War das jetzt für dich dann auch ein Einschnitt so nach der Schule, dass du dann gesagt hast, ich möchte jetzt auch ein Jurastudium beginnen?
2: Ich habe ja 1966 praktisch Abitur gemacht am Immanuel-Kant-Gymnasium hier in Rüsselsheim. Und es war damals so, es bestand ja praktisch noch die Wehrpflicht. Und wenn man ein Studium erst praktisch begonnen hat, dann wurde man da noch praktisch rausgeholt. Und von daher hatte ich mich damals entschlossen, sogenannte 2 Jahre praktisch zu machen. Das heißt, ich war von 1966 bis 1968 bei der Bundeswehr und habe eigentlich damals so ein bisschen geschwankt zwischen Jura und Medizin und mich letztlich dann für Medizin entschieden und habe dann 1968 in Frankfurt das Studium angefangen.
1: Das gab es da für dich eine Besonderheit oder ist einfach so einfach über nach dem Abitur der Weg dann zum Jurastudium entstanden oder gab es da etwas Besonderes, was dich da hingeführt hat?
2: Nein, das eigentlich nicht. Wie gesagt, es war eben, man hat eben abgewogen, Medizin wäre vielleicht auch ein bisschen mit der Zulassung. Ich weiß nicht, wie es damals jetzt war im Rückblick. Ist ja heute sehr, sehr diffizil, überhaupt praktisch reinzukommen. Also das war dann letztlich die Entscheidung, in Frankfurt das Jurastudium zu beginnen.
1: Noch für dich ein paar Fragen, dann ansonsten würden wir die ersten Musiktitel reinnehmen.
0: Ja, gut. Lass uns mal eine schöne Lied von Simon und Garfunkel abspielen. The Sounds of Silence. Lass kurz spielen.

0: Ja, das war das schöne Lied von Simon Garfunkel. So, jetzt machen wir weiter.
1: Ja, lieber Wolfgang, du hattest ja schon erzählt gehabt, bist in Raunheim Heimgeburt geboren und bist auch seither auch in Raunheim gewesen. Gab es denn eine Phase, wo du denn auch eine andere Stadt kennengelernt hast oder hast du sozusagen eigentlich dein Leben hauptsächlich in Raunheim verbracht, jetzt abgesehen jetzt vom Studium? Gab es da einen besonderen Bezug?
2: Oder? Ja, eigentlich schon, ja, aber jetzt... Wie gesagt, durch das Studium hat sich das ergeben. Mhm. Vor allen Dingen hat sich auch das Studium ergeben, dass ich weiterhin in Raunheim gewohnt habe. Dann natürlich zuerst mit dem Zug, zum Teil dann auch später mit dem Auto
1: nach Frankfurt.
2: In Frankfurt gefahren bin. Ich bin natürlich früher, jetzt weniger, früher viel gereist. Das heißt also nicht so ganz auf Raunheim fixiert. Meinem Vater hat mir dann praktisch eher mal nachgesagt, dass er irgendwie es nicht so verträgt, wenn er den Raunheimer Kirchturm nicht mehr sieht. Das kann ich von mir nicht sagen, aber trotzdem ist eben dann Raunheim eben die Bindung. Und wie gesagt, ich hatte es ja vorhin auch ausgeführt, durch den Verein und Freunde und so weiter entstanden. Und man hat halt hier die Kontakte gehabt und hier den Bezug. Während des Studiums war das teilweise ein bisschen anders. Da hat man natürlich dann mehr in Frankfurt Studienkollegen gehabt und ist dann auch mehr dahin gekommen und okay. Ja.
1: Aber der Bezug zu Raunheim war eigentlich
2: der Bezug immer zu Raunheim war eigentlich immer da, ja.
1: Wie du hast ja letzten Endes dann auch eine Kanzlei in Raunheim eröffnet. Wie ist es denn dazu gekommen oder auch der Schwerpunkt deiner juristischen Laufbahn?
2: Ja, eigentlich, es wurde ja ausgeführt, also ich habe mich 1900, also ich hatte von 68 bis 73 das Studium an der Johann Wolfgang Goethe-Universität mit dem ersten Staatsexamen dann. Und dann gab es ja von 73 bis 1976 praktisch 3 Jahre die Referendarzeit, die ich dann mit dem zweiten Staatsexamen abgeschlossen habe. Und danach wurde ich zur Anwaltschaft zugelassen, Mitte 1976. Habe dann noch so einen Zwischenjob gehabt. Von so einem halben, dreiviertel Jahr. Und bin dann eigentlich zur AEG in Frankfurt gekommen.
1: Okay.
2: Also eigentlich muss ich sagen, bin ich eigentlich primär Syndikus. Das heißt, Syndikus ist ja der Anwalt, der primär oder allein für einen einzigen Mandanten, das heißt in dem Fall für die Firma, eigentlich zuständig ist. Und dort war ich mit verschiedenen Etappen, verschiedene Aufgaben danach wahrgenommen, von 1977 bis 1997, also praktisch 20 Jahre Syndikus mit verschiedenen Aufgabengebieten, also dass ich eigentlich primär dann Wettbewerbsrecht, Wirtschaftsrecht und Kartellrecht praktisch tätig war, ja, und habe aber immer von Anfang an praktisch forensisch, also anwaltlich tätig, bin ich tätig gewesen. Das heißt, wenn man natürlich bei der AEG gearbeitet hat, dann hat man hier und da noch einige Mandate angenommen, aber wenn natürlich es zeitlich nicht passt, dann hat man natürlich dann dem Betreffenden gesagt, er geht doch nach Rüsselsheim zum Kollegen sowieso, der vertritt sie gut. Das war eigentlich dann so die Geschichte. Und eigentlich kam das 1997, wo die AEG-Zentrale, die dann ja zum damaligen Zeitpunkt Tochter der Daimler-Benz AG war, die von der Daimler-Benz nach dem gerichtlichen Vergleich der AEG erworben wurde, geschlossen wurde. Da hätte ich also praktisch damals mit in die Rechtsabteilung zu Daimler nach Stuttgart. Und aufgrund, da kommt jetzt so wieder ein bisschen das von der Heimat oder Bezug hier, aufgrund der Bezug und meine Eltern haben damals noch gelebt und ich hatte meine Freunde und Bekannten auch hier, habe ich mich dann entschlossen, praktisch hier
1: selbstständig
2: eine eigene Kanzlei zu eröffnen. Wobei das in den ersten Jahren auch so war, dass ich dann am Anfang oder lange eigentlich noch in Frankfurt tätig war. Und zwar bei der sogenannten Elektroholding GmbH. Das war eine Tochtergesellschaft vormals der AEG, die von Daimler gegründet wurde, in die sozusagen all das praktisch reingeworfen wurde, was praktisch nicht verkauft wurde. Insbesondere natürlich, wenn Firmen verkauft wurden, dann war natürlich der Käufer nicht an den Betriebsrentnern interessiert und so. Und da war ich dann als im Rahmen eines Beratervertrages noch beschäftigt und war hier in Frankfurt auf der Bockenheimer Landstraße in einem Gebäude, das die EHG dann angemietet hatte, praktisch noch mal bis 2008, bis also die Reste, wenn ich so sagen, in rechtlicher Hinsicht der AEG abgewickelt wurde.
1: Das heißt, parallel sozusagen eine eigene Kanzlei gegründet.
2: Ja, ich war dann immer montags, dienstags praktisch in Frankfurt, damit es auch für Mandanten klar war, dass ich dann ab Mittwoch wieder in Rauenheim bin. Ja.
1: Das heißt, es war eigentlich ein softer Übergang in die Selbstständigkeit, kann man das so...
2: Ja, also der volle mehr, ja. Vorher war also, wie gesagt, seit 67 habe ich immer... Forensisch bin ich immer auch forensisch tätig gewesen, aber dann natürlich primär.
1: Wie kam denn der Bezug zu AEG? Gab es irgendwie Verwandte, die da gearbeitet haben, oder hat sich das einfach ergeben?
2: Das gab es eigentlich gar nicht. Ich muss dazu sagen, ich hatte ja vorhin gesagt, dass ich nach dem zweiten Staatsexamen 1976 und wie gesagt 77 bin ich in die AEG eingetreten. Ja. Da war ich in Frankfurt so ein vorübergehender Job bei der sogenannten Zentralstelle für Arbeitsvermittlung. Und da hat man dann auch in der Akademikervermittlung, und da hat man sich dann noch die verschiedenen Sachen anschauen können. Ja, auch eine kleine Episode. Ich hatte da auch eine Bewerbung bei der Firma Siemens in München. Im Gespräch hat mich dann der zuständige Personalleiter dahingehend informiert, ja, eigentlich haben sie schon einen Juristen, weil von dem Kollegen X, dessen Sohn steht auch auf der Liste.
1: Okay.
2: Und da habe ich damals, weil ich das kannte, habe ich gesagt, ja, es ist nicht mein erstes Bewerbungsgespräch. Und da hat er mir dann den Vorschlag gemacht, wissen Sie, Sie kommen am Freitag zum Gespräch und Sie kriegen ja dann die Hin- und Rückfahrt bezahlt und fahren dann übers Wochenende, können übers Wochenende doch in die Alpen Ski fahren. Und ja, so haben wir es dann auch gemacht.
1: Ja. Wie war das denn eigentlich damals mit der Bundeswehr? Übers Studium war ja dann erstmal eine Pause eingelegt. Wurde man dann später noch eingezogen oder hat sich dann...
2: Nein, ich war bei der Bundeswehr von 68 bis, von 66 bis 68.
1: Das heißt,
2: zwei Jahre. Und danach Studium begonnen.
1: Ach so, danach erst das Studium begonnen.
2: Ja,
1: okay.
2: Weil es hatte auch in Gänsefüßen den Charme. Es war ja damals die Wehrpflicht, glaube ich, 18 Monate. Mhm. Und ich... Nagen Sie mich jetzt nicht auf die konkreten Beträge fest. Der normale Wehrpflichtige hat dann irgendwie so 80, 90 D-Mark war es ja noch bekommen. Ja. Und die Z2-Soldaten, die haben dann 200 bekommen. Und ich dann bis zum Beginn des Studiums ohnehin dann noch zu Hause gesessen hätte, habe ich, wie gesagt, den Wehrdienst erst eingeschoben. Ja.
1: Okay. Das heißt, dann ging es eigentlich in das Thema Selbstständigkeit, dann wieder nach Rauenheim mit der Kanzlei in dem Bezug. Und wie ist es denn auch zu diesem, jetzt hatten wir ja so ein bisschen die berufliche, wie ist es denn zu dem sozialen Engagement gekommen? Das heißt, ich hatte einmal über die Kirche, warst du da schon lange mit in der Kirche aktiv oder ist das dann erst über die Jahre entstanden?
2: Ich bin in die Kirche, bin ich in den Kirchenvorstand, bin natürlich Mitglied der evangelischen Kirche. Es war ursprünglich die Martin-Luther-Gemeinde Rauenheim und danach der Fusion die Paulus-Gemeinde. Ich bin 2003 in den Kirchenvorstand eingetreten. Das war damals auch noch so, dass man dann eben vom Job oder Beruf her dann, ja, wenn irgendwas mit Verträgen war und so, kannst du dich drum kümmern und so. Okay. Und letztlich war das eben, bin ich hier angesprochen worden und auch praktisch, um hier praktisch, ja, den Menschen zu helfen und hier nachzukommen.
1: Ja, ich hatte ja auch... mitbekommen gehabt, du warst ja auch in Zeiten der Flüchtlingsandrangs auch in der Flüchtlingshilfe sehr aktiv gewesen, auch über die Kirche. Wie war das denn für dich gewesen? Ich glaube 2015, das erste Mal. Die erste Flüchtlingswelle über, Afghanistan und Syrien.
2: Oder dann eigentlich war das 2015 Da habe ich, ja, war ich etwas, habe ich etwas geholfen und habe aber dann praktisch, da ich ja da praktisch meine Berufstätig war, meine Praxis hatte, habe da hauptsächlich so ein bisschen ausgewählt, so zwei, drei oder einigen Flüchtlingen, insbesondere war das aus Syrien, praktisch unterstützen, geholfen und die auch zum Teil weiter bis heute begleitet. Eine Person, die hat inzwischen dann auch im letzten Jahr nach zweijährigen Bemühungen und Kampf mit den Behörden, Gänsefüßen mit den Behörden, die deutsche Staatsbürgerschaft erlangt. Okay. Und ich habe das eigentlich nicht so irgendwie groß rausgestellt, weil dann hat man dann noch mehr zu tun und kann dann das, was ich gemacht habe, habe ich auch ehrenamtlich, praktisch und unentgeltlich gemacht. Und dann muss man dann auch die Zeit sich ein bisschen dann einteilen können.
1: Ja, da kam dann wahrscheinlich auch die juristische Erfahrung, hat dann bestimmt geholfen,
2: ja,
1: bei den ganzen
2: schon,
1: Behörden.
2: Ja, ja, ja. Ja, weil ich habe zum Teil auch, also ich, es ist ja nur mal ein Beispiel zu, praktisch zu nennen, die Aufenthaltserlaubnis, die ist ja dann immer sukzessiv erteilt worden, praktisch 2 Jahre. Da ging es auch bei einer Person, dass die Aufenthaltserlaubnis länger 4 Jahre und dann wurde also praktisch dort von der Sachbearbeiterin, ja, Sie haben ja nur ein Aufenthaltserlaubnis, ich sage jetzt nur mal als Beispiel, bis 2024 und Sie wollen ja jetzt noch länger. Und dann sagt, ja, beziehungsweise der Arbeitsvertrag läuft nur bis dahin. Mhm. Dann habe ich gesagt, ja, warum läuft der Arbeitsvertrag nur bis dahin? Weil der Betreffende nur die Aufenthaltserlaubnis bis zum August, sagen wir mal jetzt 24 hat und er denjenigen er auch gar nicht, eigentlich gar nicht weiter beschäftigen darf.
1: Doch, genau. Ja, das ist, glaube ich, gerade bei den behördlichen Anträgen schon, glaube ich, sehr schwerwiegend. Und auch gerade für jemanden, der jetzt ja, hergeflüchtet ist, glaube ich, ein Riesenwirrwarr an Unterlagen. Wie kam denn dein Weg sozusagen auch in die Kommunalpolitik? Man hat das, wenn ich da den Schritt dann nochmal zurückgehen kann.
2: Ja.
1: Damals mit dem Tennisverein war jetzt so ein Aspekt, aber über die Freien Wähler.
2: Das war mein und, Vater, ja.
1: Und dann, also Bezug zumindest zur Politik gehabt über den Vater. Wie kam
2: eigentlich,
1: dann
2: eigentlich weniger, wie gesagt, also so ein bisschen Bezug kam eigentlich mal erstmal durch den Tennisverein und dann war der eigentliche Einstieg, eigentlich war dann die Interessengemeinschaft an der Lache in Raunheim, anfangs der 90er Jahre.
1: Es gab ja damals um den Neubaugebiet,
2: ja. Es gab ja damals nach der Wiedervereinigung, das Gesetz war eigentlich primär für die sogenannten neuen Bundesländer gedacht. Ein Maßnahmengesetz zum Baugesetzbuch. Und dieses Gesetz ermöglicht es den Kommunen und Kreisen, eine Entwicklungsmaßnahme zu beschließen. Mhm. Und die wurde damals unter Bürgermeister Herbert Haas praktisch für das Neubaugebiet beschlossen. Dieses Gesetz hat, egal, das war damals für die SPD, hat auch, ist natürlich anderweitig in anderen Kommunen auch über die CDU gelaufen, weil es kommunalpolitisch oder für die Kommunalpolitik oder für das Rathaus natürlich den Charme hat, dass mit der Entwicklungsmaßnahme in diesem Gebiet praktisch ein Preisstopp stattfindet. Mhm. Ja, das war in Raunheim ursprünglich erst geplant, 100 Euro pro Quadratmeter. Da hatten aber anscheinend schon einige Immobilienmakler Wind von und haben einige gekauft. Dann war also der Einstandspreis mit Beschluss dann 160 Euro. Das heißt, die Stadt hat das gesamte Gebiet dort praktisch für 160 Euro pro Quadratmeter verkauft und dann nach Vollendung der Erschließung für 640 verkauft. Also da waren in der Differenz sind dann auch die Straßen und das praktisch alles drin. Und der Anspruch war ja, dass man hier, weil es damals hieß, Raunheim war noch kleiner und zwar auch durch die Kinder Bedarf nach Wohnraum. Und dann hieß immer, ja, mein Sohn zieht nach Königstetten oder nach Nauheim. In Raunheim kriegt er ja nichts, ja. Und das war damals so die Begründung. Und die Alteigentümer, bin ich wieder bei dem Begriff, wozu auch meine Eltern praktisch und Verwandte von mir gehörten, die wollten natürlich diese teilweise die Grundstücke Baugebiet selbst nutzen, also praktisch selbst bauen und waren natürlich nicht so begeistert über diese Geschichte, ja, weil das war ja, kann man sagen, eine gewisse Teilenteignung, ja. Und wir hatten ja dann die Interessengemeinschaft an der Lache gegründet.
1: Ja.
2: Und Diskussion praktisch mit der Stadt.
1: Das heißt, wer gehört denn zu dem Wir? Das heißt, die Eigentümer oder war da jetzt auch Herbert Haas mit dabei gewesen? Oder wer ist mit Wir gemeint?
2: Ja, mit Wir meine ich jetzt die Alteigentümer.
1: Die Alteigentümer.
2: Die Alteigentümer. Mhm. Die Stadt hat das ja betrieben und hat dieses Gremium Entwicklungsmaßnahmen, ich komme jetzt gerade nicht auf den Namen, mit so einer Entwicklungsgesellschaft dann praktisch in Angriff genommen.
1: Ja.
2: Dann wurde das praktisch beschlossen und dann ging das eben praktisch los.
1: Mhm.
2: Und ein Punkt war beispielsweise bei den Entwicklungsmaßnahmen, was ist das Entwicklungsgebiet?
1: Mhm.
2: Die Unterführung am Schnellzerweg, zum Beispiel, da hatten wir, das waren damals Kosten, die für die Entwicklungsmaßnahme um das Gebiet rum, bisschen größer, will mich jetzt nicht so festlegen, auf 1 Million entfielen, haben wir gesagt, das hat eigentlich nichts mit Entwicklungsmaßnahmen des Neubaugebietes.

0: wenn Sie jetzt, mussten ja erst an die Stadt verkaufen, wenn das erschlossen ist, dass Sie bis, glaube ich, 400 Quadratmeter bis in bestimmte Größe zum Preis von 444 zurückkaufen können, im Gegensatz sonst zu 640. Davon haben dann auch etliche Gebrauch gemacht. Einige sind aber auch vorher ausgestiegen, haben dann den Kauferlös genommen, weil, ich will jetzt keinen Namen nennen, weil in der Straße, wo ich das Büro habe, da war auch jemand Mitglied, gesagt, ja, meine Tochter will doch nicht da bauen, die kaufen sich eine Eigentumswohnung in Frankfurt und
1: Dann nimmt
0: dann
1: man
0: ist
1: das
0: das so ein
1: Geld.
0: bisschen abgebröckelt und dann haben wir eigentlich diesen Kompromiss praktisch geschlossen, ja. Und da war ich dann auch schon
1: Schon
0: 93 dann
1: sehr aktiv.
0: im Parlament, aber noch kein CDU-Mitglied, sondern praktisch ohne Mitgliedschaft im Parlament für
1: Parlament,
0: die
1: okay.
0: CDU.
1: Wie kam dann der Bezug zur CDU, dann aktiv zu werden?
0: Ja, gut, das war damals, der Herbert Bechtle war ja Fraktionsvorsitzender, der Gattung, Herr Gattung, Hans-Werner Gattung Parteivorsitzender. Da war natürlich, wenn dann Besprechungen praktisch der Fraktion waren, gab es natürlich auch Besprechungen der Partei und das,
1: Hat's dann.
0: weißt du ja, das verbindet sich und wenn dann mal die Nachfrage war, gesagt, ja, was ist denn, warum, weshalb ist das so? Ah ja, du bist ja auch kein Mitglied. Ja, also letztlich habe ich mich dann das auch erstmal so als Probe praktisch gewertet und bin ja auch damals erst noch als Parteiloser in die Bürgermeisterwahl praktisch eingestiegen
1: Okay.
0: und bin dann danach der CDU beigetreten.
1: Okay. Wie kam dann das Ansinnen, jetzt auch die Bürgermeisterkandidatur anzutreten? Nachdem, ich glaube, Herbert Haas war es ja dann gewesen, vorher, der dann abgegeben hat.
0: Ja, nach Herbert Haas.
1: Genau, nach Herbert Haas, was war denn da so die Intention gewesen oder die Anregung oder woher kam
0: Gut,
1: denn die?
0: die Intention war eigentlich die, ich war ja, wie gesagt, vorher praktisch voll in der Wirtschaft, weil er hatte dann praktisch noch eine Betreuervereinbarung mit Daimler praktisch oder mit der EAG als
1: Okay, das war dann.
0: Daimler-Tochter. Ja, war also da nicht mehr zu 100% und habe dann an sich gedacht, von der Wirtschaft in die Politik. Gut,
1: Hätte.
0: Anwaltsbüro hatte ich nebenbei auch schon, kannst du machen. Und von daher habe ich mich dann damals dazu entschieden, zu kandidieren. Und habe an sich auch, weil ich ja als Parteiloser angetreten bin, habe da auch eine eigene Truppe gehabt, so 12, 14 Mann, die mich da unterstützt haben. Ja, das war eigentlich der Anlass.
1: Okay.
0: Und bei der ersten Wahl waren ja vier Kandidaten, Herr Jühe, Herr Horsch für die Grünen.
1: Okay.
0: Und dann war noch so einer vom, ach komm jetzt gerade nicht auf den
1: Die
0: Namen, vom
1: Grünen.
0: TSV, eigentlich mehr so aus der
1: Horst.
0: Fasnacht.
1: Das war der Horst.
0: Ja, der Horsch war von den Grünen.
1: Ja.
0: Horsch war von den Grünen, aber es war ja
1: Okay.
0: noch jemand. Es waren vier, insgesamt
1: Okay.
0: vier. Und beim ersten Mal hat ja eigentlich nur in Gänsefüßchen eine Stimme gefehlt, hatte ich nämlich
1: Ach, Stichwahl.
0: 49,9% und bei dem ersten Mal muss es ja eine absolute Mehrheit sein. Und beim zweiten Mal hat dann Herr Jühe,
1: 113.
0: insbesondere, sage ich mal, auch so ein bisschen die türkischen Großfamilien zusammengetrommelt und hatte dann 13 Stimmen mehr.
1: Okay, und so kam das dann halt,
0: Ja.
1: dass dann, aber trotzdem in der Politik, dass die Lust ist dann sozusagen, will ich mal sagen, nicht vergangen, sondern man wollte dann sich noch mehr einbringen in die Politik und
0: Ja,
1: dann auch
0: nee,
1: irgendwann.
0: ich hab das auch immer so als, also mein Vater hatte, sofern ich da was mitgekriegt habe, auch früher von der Politik immer so die Einstellung, gut, die SPD hatte ja lange die Mehrheit gehabt und je nachdem, was zur Entscheidung stand, wenn es entschieden ist, ist es entschieden. Ich habe das eben damals für mich zur Kenntnis genommen, hat positive oder negative Seiten. Umgekehrt ist es so, dass man sicherlich auch die Familie mehr darunter gelitten
1: Ja, das
0: hätte,
1: stimmt.
0: dass auch der Zeitaufwand, der ja letztlich mit dem Amt verbunden ist und verbunden wäre. Ich habe das eben praktisch so zur Kenntnis genommen, dass es eben halt in Gänsefüßchen nicht sein sollte. Das hat mich eigentlich auch nicht dann davon abgehalten, weiter in der Politik tätig zu sein und zu werden.
1: Dann würden wir gerade dort einen kurzen Break machen und

0: dann yeah. an Mondwasser nächste.
1: Ja, sehr interessant, allerdings. Gut. Ja, wir lassen mal ein Lied from this, from Steam. Fragile. Spielen.

0: Ja, jetzt sind wir noch so weit. Die machen wir einfach weiter.
1: Ja, genau. Wir haben gerade so einen Einblick bekommen, auch in die Politik, in berufliche Leben von Herrn Wolfgang Becker. Und Sie hatten vorhin, da würde ich gerne noch mal kurz drauf eingehen, auch gesagt gehabt, im Tennis-Clubverein seit, ich hatte jetzt gesehen gehabt, 1984, wenn ich das richtig gelesen hatte, auch als erster Vorsitzender. Das sind jetzt 42 Jahre. Vorsitzender, Sie haben, glaube ich, dieses Jahr sozusagen den Übergang sozusagen an den nächsten Vorsitzenden, Herrn, ich habe den Namen leider gerade vergessen, Kai Steinhaus. Herr Steinhaus, der jetzt sozusagen das nach 42 Jahren übernommen hat. Was verbindet Sie denn so stark mit dem Tennisverein oder auch generell mit dem Verein? Oder mit Tennis an sich?
2: Ja gut, also wie gesagt, seit 1984 bin ich erster Vorsitzender. Ich hatte ja vorhin schon erwähnt, dass ich eigentlich 1982, zwei Jahre früher angefangen habe, damals als zweiter Vorsitzender. Mhm. Und das ging eigentlich Diskussionen mit der Stadt um die Übernahme der Plätze. Und es hat ja dann auch einiges, es ging ja dann auch praktisch weiter. Mhm. Wir hatten dann erstmal die Plätze 1 bis 4. Dann gab es ja ein paar Jahre später, als der Tennisverein dann damals auch schon so bald an die 300 aus den Nähten platzten, wollten wir die Plätze 5 und 6 bauen, mhm, die wir dann auch gebaut haben. Das war natürlich damals auch ein bisschen Diskussion mit der Stadt. Erster Stadtrat war ja damals der Herr Udo Smertka. Mhm. Und da hatte ich persönlich immer den Eindruck, wenn es eigentlich um den Fußball, um die Fußballvereine ging, ging immer der Daumen hoch. Beim Tennisclub war das etwas schwieriger. Ich weiß, wie gesagt, ich hatte ja vorhin schon erwähnt, das ganze Gebiet, auch von den Tennisplätzen 1 bis 4 bis zur Aschaffenburger Straße, war ja früher auch als Sportpark vorgesehen, natürlich auch mit anderen Sportarten und sportlichen Nutzungen. Ja. Und da war damals die Geschichte um die Plätze 5 und 6. Da gab es an der Pestalozzi-Schule so eine Projektwoche. Und dann haben dann die kleinen Kinder das Gebiet praktisch gezeichnet, wie sie sich das vorstellen. Und da war natürlich der Fisch- oder Ententeich, der war natürlich so groß wie ein Fußballverein. Und die Verhältnisse stimmten natürlich nicht. Und da bekam ich dann also von der Stadt die Mitteilung, ja, man sollte doch erstmal das Ergebnis der Projektwoche abwarten. Und da erinnere ich mich noch, dann habe ich also an die Stadt zu Händen an Udo Smertka geschrieben. Damals war ja das Altenwohnheim da hinten. Ja. Wenn, dann sollten wir nicht weitere Zeit vergeuden, dann sollten wir gleich noch eine Umfrage im Altenwohnheim machen. Und das fand der Herr Smertka damals etwas unverschämt von dem Herrn Becker. Ich habe gesagt, das interessiert mich nicht. Ich vertrete hier den Verein und die Interessen des Vereins, was jetzt davon gehalten wird, ist was anderes. Aber ich muss hier die Interessen des Vereins wahrnehmen. Und dazu ist es dann auch letztlich gekommen. Und das hatte ja auch praktisch dann den Charme, dass wir für dieses Gebiet auch schon praktisch ein Erbbaurecht hatten, was ja dann auch die Möglichkeit gab, das bei der Bank zu beleihen. War damals der Herr Manfred Weiß von Uhrenweiß, der praktisch bei der Volksbank im Aufsichtsrat war, der das auch dann nach oben hin praktisch mit unterstützt hat, der Gewährleistung eines Darlehens. Weil, als wir die Plätze 1 bis 4 übernommen hatten, da hatten wir ja die Flutlichtanlage gebaut. Ja. Die hat ja auch so um die damals 30.000 oder 40.000 Euro gekostet. Und da hatten wir noch kein Erbrecht. Und da musste das dann so gemacht werden, dass wir dann gebürgt haben. Dann hat man dann also so einen Packen Bürgschaftserklärungen von 50, 100 und 20. D-Mark war es noch, als das abgezahlt war oder zurückgezahlt war, habe ich dann von der Kreissparkasse so ein Päckchen gekommen. Ja, die Bürgschaftserklärung haben sich erledigt. Wir dürfen Sie bitten, die den Bürgen zukommen zu lassen. Ja, das, wie gesagt, da bin ich eigentlich hier praktisch eingestiegen und letztlich war dann dadurch auch ein bisschen bedingt so meine Mitgliedschaft im Vereinsring. Ja. Der Vereinsring wurde ja ursprünglich gegründet als sogenannte Präsidentenvereinigung, das heißt die Vorsitzenden von TSV, SSV und Kanuverein. Also beispielsweise der Albert Müller war ja jahrelang auch da im Vorstand. Und da wurden die über den Einzelverein hinaus auch die Interessen der Vereine allgemein wahrgenommen. Gegenüber der Stadt. Natürlich im Einzelfall muss man natürlich immer bilateral sprechen, aber man kann eben doch dann zusammenführen und kommt dann auch zu, denke ich mal, zu besseren Gesprächen, besseren Positionen.
1: Gibt es denn für dich, weil du vorhin gesagt hast, viele sind ja eher in den Richtung Fußball gegangen. Was war denn für dich das Besondere zum Tennis? Was hat dich da mit dem Tennis verbunden? Warum nicht Fußball und gerade
2: ich
1: Tennis?
2: Ich habe Tennis angefangen. Ja, Fußball muss ich schlicht und einfach sagen. Wir haben damals auch, ich sagte ja, es war noch der freie Zugang zum Main. Wir haben da habe ich natürlich vorher auch so mit Freunden haben wir Fußball gespielt gegen andere Mannschaften. Also so, wie es sich zusammengefunden hat. Aber ich war ja damals Brillenträger. Das heißt, es ist nur eine Lesebrille. Aber das mit dem Fußball war dann immer so eine Geschichte. Dann fliegt die gleich runter und so weiter und so fort. Und ja, von daher konnte ich mich da nicht dafür entscheiden. Mein Vater war ja auch mal eine Zeit lang Vorsitzender vom Sportverein SV 07. Also dem benachbarten Verein, der ja dann mit uns gemeinsam im Birkeneck praktisch war.
1: Ja, weil ich dachte nur, weil für die meisten war ja manchmal auch Wolfgang oder auch Boris Becker so ein Vorbild gewesen, aber der kam ja erst 1990, war ja erst eine
2: ja,
1: Zeit gewesen.
2: Ja, das war damals auch die Jahre, ja.
1: Gab es ja, wahrscheinlich dann auch einen riesen...
2: Boris Becker und Steffi Graf, ja.
1: Genau, auch, war ja dann auch erst etwas später gewesen. Deswegen auch da nochmal da die Nachfrage. Mich würde gerne interessieren noch so das Thema Familie, gerade mit deinem Engagement in Politik, Vereine über Jahrzehnte. Also es ist ja nicht so, dass man jetzt mal irgendwie 5 Jahre mal Stadtverordneter ist und dann hört man auf oder man ist 5 Jahre Vereinsvorsitzender. Bei dir sind das ja schon mehrere Jahrzehnte. Wie wird das dann bei dir in der Familie wahrgenommen, dein Engagement? Gibt es da manchmal auch Konflikte, wo man sagt, das ist jetzt auch irgendwann mal zu viel?
2: Ja, braucht natürlich praktisch hier Unterstützung und das muss auch, sagen wir mal, toleriert werden. Sicherlich ist es so, wie gesagt, das Tennisverein habe ich ja jetzt eben weitgehend abgegeben, bin zwar dann noch Ehrenvorsitzender, aber es waren ja schon mal sowohl, wenn bei der Politik dann Sitzung war, weißt du ja selbst, dann die Sitzungswoche ist jeden Abend was und dann ist man, sage ich noch, ich gehe jetzt auf die Sitzung, was ist denn jetzt los? Dann ist es eben die Sitzung vom Tennisverein gewesen und gut, also von daher besten Dank. Meine Gattin hat es eigentlich immer mitgetragen, außer dass man hier und da ein bisschen gemurrt wurde, wenn es des Guten zu viel wurde. Also von daher, man braucht schon die Unterstützung praktisch der Familie, ja.
1: Das heißt, das wurde schon auch in der Form akzeptiert und das Engagement auch wahrgenommen. Weil es auch noch, hat jetzt vorhin jetzt nicht erwähnt, was er, glaube ich, auch noch Vorsitzender der CDU eine lange Zeit auch gewesen. Das heißt also, auch das sind nochmal Verantwortung, Sitzungen und zusätzliches Engagement, was man da nochmal mit hineinbringt.
2: Vorsitz hatte ich damals von dem Herrn Gattung übernommen, als der auch schon ein bisschen, als er dann zurückgetreten ist. Der war ja dann auch noch Stadtrat länger und hat ja eigentlich auch bis zum Schluss Krebsleiten da noch das Verkehrsdezernat praktisch mit betreut. Ja, und deswegen bin ich auch dann damals in den Magistrat gekommen.
1: Wir kommen jetzt auch langsam schon zum Schluss der Zeit und mich würde gerne nochmal interessieren, wenn du zurückblickst, gibt es etwas, wo du sagst, da bin ich besonders stolz drauf? Ob jetzt beruflich, Verein oder wo du gerne nochmal dran denkst oder wo du sagst, das liegt mir da sehr am Herzen, ein Projekt oder ein Augenblick?
2: Ja, also das, sagen wir mit der Interessengemeinschaft an der Lache, das war eigentlich, denke ich, für alle, die dann noch dabei waren, ein schönes praktisches Ergebnis. Ja. Im Wirtschaftsleben, ich habe einmal praktisch eine Anhörung bei der EU-Kommission mitgemacht. Okay. Das ging damals um die Telefunkenvertriebsbindung. Ich weiß nicht, ob das jetzt momentan, also das war damals, es gab in Frankreich, ich weiß jetzt gar nicht mehr, Sechelec oder Alcatel, gab es das auch. Es waren ja in den Städten viel die Fernseh- und Rundfunkgeschäfte, so kleinere Geschäfte, wo also der Inhaber praktisch Meister war und das eben geleitet hat. Und da hatte Telefunken als AEG-Tochter eine sogenannte Vertriebsbindung eingeführt. Das heißt, diese Produkte, also diese Fernseh- oder was es auch war, HiFi-Anlagen durften nur über den Fachhändler verkauft werden, an die Geschäfte und nicht an die, wie man heute sagt, also Grüne Wiese, also Mediamarkt etc. Und das hat natürlich der Grünen Wiese praktisch nicht so gepasst, so dass das also dann oft angegriffen wurde. Es wurde dann versucht, das praktisch zu stören. Und von der Rechtslage ist es so, die Vertriebsbindung muss kontrolliert und aufrechterhalten werden. Das führte also dazu, dass dann ein Markt bei verschiedenen Händlern 100 PAL-Fernseher gekauft hat und sie dann Telefunken wieder angeboten hat mit einem Aufschlag, weil wir sie zurückkaufen mussten, um die Rechtsgültigkeit der Vertriebsbindung zu sichern. Oh. Und da war dann eine Anhörung, das wurde dann von der EU-Kommission im Rahmen eines Ermittlungsverfahrens verfolgt, wobei ich als Jurist sagen muss, da waren dann Aussagen von der Geschäftsführung, wurden dann in der Beschwerdeschrift aufgeführt, gleichzeitig wie irgendwelchen Aussagen vom Portier oder Hausmeister, wo. Ja. Also was man eigentlich nicht vergleichen kann. Das wäre genauso, wenn man jetzt bei der Stadt Raunheim irgendwo den Postboten oder wen dann fragt und das eben als verwertet nimmt. Und da gab es eben praktisch eine Anhörung. Und da habe ich damals gesagt, also zum Glück hatte die Daimler-Benz praktisch eine Zentrale in Brüssel, weil der Gegenschriftsatz, der musste ja an alle EU-Mitgliedstaaten, also an die Abteilung praktisch Kartellrecht gehen. Das war dann praktisch, wäre dann praktisch ein kleiner VW-Bus gewesen. Und die Anhörung war dann auch sehr interessant, wobei es also im Ergebnis leider dann so war, dass die Telefunken ein Bußgeld von über 1 Million kassiert hat, was dann natürlich die Mutter AEG bezahlen musste. Mhm. Und in Frankreich lief das Gleiche, das ist also eingestellt worden. Okay. Aus meiner Sicht, soweit ich das beurteilen kann, war das relativ gleich. Und ich habe dann so intern ein bisschen gesagt, ja, die Franzosen haben es wahrscheinlich anders gemacht, die sind mit ihren Kommissaren in Brüssel essen gegangen, statt die Geschriftsätze einzureichen.
1: Ja, so kann es auch laufen. So, lieber Wolfgang, dann sind wir eigentlich schon am Ende angelangt. Wir bedanken uns ganz recht herzlich für das offene und auch das spannende Gespräch. Dein Lebensweg zeigt so ein bisschen das Engagement und auch die vielen Facetten, die das Engagement auch als Rechtsanwalt, als Kommunalpolitiker, als Vereinsmensch und auch als Christ im interreligiösen Dialog und als jemand, der sich ja seit über Jahrzehnten oder mehreren Jahrzehnten fürs Gemeinwesen einsetzt. Wir bedanken uns recht herzlich und wünschen auch nochmal einen schönen Tag und übergebe an Bonn.
0: Ja, ich will mal aussagen, danke auch an Wolfgang und sehr interessante Lebensgeschichte, kann man so sagen. Und es wird bestimmte andere Dinge, wird man vielleicht interessiert. Aber trotzdem ein kleiner Einblick in dein Leben, allerdings von Raunheim in vielen Dank. Und wir lassen es so ausklingen mit einem schönen Lied von die Scorpions.
2: Ich darf mich gleichfalls bedanken für das Gespräch natürlich.
1: Dankeschön.
2: Ich darf mich gleichfalls für das Gespräch bedanken. Bei euch beiden.
0: Ja, lass mal das so ausklingen mit einem schönen Lied von The Scorpion, Winds of Change. Super. So, zum nächsten Mal. Tschüss.
2: Tschüss.
1: So.

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Was ist ein Hit-Express? Da stellen wir uns ganz dumm und sagen mal so. 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Sie besteht aus Musik und dazu passenden Geschichten, ausgewählt und am Mikrofon präsentiert von Peter Kreuzenberger. Alle Klarheiten damit beseitigt? 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Und zwar heute mit Shinedown und 365.

0: Und so endet das Werk dann auch. Bisschen komisch, ne? Aber ist manchmal so. Kann man nichts machen. Cry for Me hieß dieses Stück von The Weeknd. Beatrice Egli erzählt im Musikvideo zu ihrem Lied Alibi die Geschichte eines Flirts oder auch ein bisschen mehr zwischen zwei Frauen. Die Frage, wie sie auf diese Geschichte gekommen ist, die beantwortet sie jetzt.
1: Alibi war ein Song, der entstanden ist, weil ich mir dachte, ich brauche ja öfters ein Alibi für meine gute Laune. Ich werde oft gefragt, warum hast du so gute Laune? Mein Alibi ist meine Musik. Und ich fand das Wort Alibi einfach richtig cool. Und es ist so viel sagen mit dem Alibi. Und das aus dem Bi haben wir genauso das Video gestaltet. Und ich muss echt sagen, es war einfach mit Achterbahn zusammen, saßen wir, haben das Wort gehabt und haben die Fantasie treiben lassen. Und aus dem Wort Alibi haben wir dann eine Geschichte genau darum gemacht, dass auch das Wort, die Wortspielerei drin ist, die viele nicht wissen, wie wir beide zwischen den Regeln tanzen. Viele verstehen ja auch Regen, aber es sind die Regeln. Und die Regeln sind nicht nur gemeint, die Regeln, die gegeben sind von der Gesellschaft, sondern auch bei den Frauen gibt es so gewisse Tage, die wir haben.
0: Da lacht sie. Beatrice Egli und die Geschichte des Liedes Alibi. Und genau das hören wir jetzt.

0: Jethro Tull und The Tipu House heißt der Titel. Cruel World, also grausame Welt, so nennt sich das aktuelle Album von Holly Humberstone. Was dieser schlagkräftige und emotional aufgeladene Titel ihr bedeutet, das berichtet die englische Sängerin jetzt.
1: I learned quite a lot about myself whilst writing this project. And whilst I've been writing it, there's been a lot of changes kind of happening in my personal life, like moving out of my childhood home. And I rediscovered so many things that I used to treasure as a child and that used to kind of be so core to my identity. And I brought all of those things down to London. And also the album is about kind of my experience of love for the first time and realizing that love, even though it's this amazing thing, is inherently really painful at its core. I guess the kind of juxtaposition between the pain and the pleasure in love and nostalgia is something that I've really explored through writing the album. And yeah, I think that I wrote the song, the title track, Cruel World, and everything kind of fell into place for me. And I feel like for me, music is always an escape. And I want this album to feel like a euphoric, like fantasy escape from the real confusing world that we live in.
0: Während des Schreibens lernte ich eine ganze Menge über mich selbst. Es gab viele Veränderungen in meinem Privatleben, wie etwa den Auszug aus dem Zuhause meiner Kindheit. Ich entdeckte so viele Dinge wieder, die mir als Kind etwas bedeuteten und den Kern meiner Identität bildeten. Die nahm ich mit nach London. Außerdem dreht sich das Album um meine Erfahrungen mit der ersten Liebe. Die Feststellung, dass die Liebe, so erstaunlich sie auch ist, wirklich schmerzhaft sein kann. Ein Nebeneinander von Schmerz und Freude in Liebe und Nostalgie habe ich beim Schreiben erfahren. Ich schrieb das Titelstück Cruel World und alles fügte sich für mich zusammen. Für mich ist Musik immer eine Flucht. Daher möchte ich, dass das Album sich wie eine euphorische, fantastische Flucht vor der verwirrenden Welt anfühlt, in der wir leben. Holly Humberstone über den Titel des Albums Cruel World. Und genau dieses Titelstück gibt's jetzt.

0: Songs I'd Rather Not Sing von The Fray. Unser nächstes Thema ist Paul McCartney. Der hat dankenswerterweise ausführlich Auskunft zu allen Stücken seines neuen Albums The Boys from Dungeon Lane gegeben. Das gilt auch für das erste Lied, das daraus erschienen ist, Days We Left Behind.
1: So this next song is like very much a memory song for me. I was doing an interview yesterday thinking, well, songwriters, you know, and writers in general, so what else can you draw on besides the past? I mean, you can do the present, but still a lot of the past in that. So anyway, this is the past. You know, it's just a lot of memories of Liverpool for me. And that involves a little bit in the middle about John, Forthland Road, which is where a street I used to live in. And this is where the title of the album, which is Boys of Dungeon Lane, came from. Because Dungeon Lane is a place near where I used to live. I used to live in a place called Speke, which is, you know, working class, quite sort of, you know. It's only looking back on it, you think, yeah, we didn't have much at all. But, you know, as they always say, it didn't matter. Because it was like, oh, the people were so great. And you didn't notice you didn't have much. Anyway, so that's Dungeon Lane's mentioned in the song. Yeah, so it's called Days We Left Behind.
0: Das ist für mich ein Erinnerungslied. Worüber sollten Songschreiber oder Autoren allgemein schreiben, wenn nicht über die Vergangenheit? Gut, man kann auch die Gegenwart nehmen, aber da steckt auch viel von der Vergangenheit drin. Wie auch immer, das ist die Vergangenheit mit vielen Erinnerungen an Liverpool. Das enthält eine Menge über John und die Straße, in der ich gewohnt habe. Daher kam der Albumtitel The Boys of Dungeon Lane. Das war in der Nachbarschaft eines Ortes namens Speke, wo ich wohnte. Arbeiterklasse. Rückblickend würde man sagen, wir hatten nicht allzu viel. Aber wie man immer sagt, es machte nichts, weil all die Leute so toll waren. Man bemerkte es gar nicht, dass man nichts hatte. Deshalb kommt Dungeon Lane darin vor und es geht um die Tage, die wir hinter uns ließen. Sir Paul himself, in seinen eigenen Worten, hier ist The Days We Left Behind.

0: together so long that we have a great like love for one another that's really comforting in these hard times. It's like a home, and it's nice to return to that home. And then when it still works musically, which I think it does, it's a fantastic thing.
1: Die Familienanalogie passt natürlich perfekt. Wir sind vielleicht nicht die Brüder, die ein Algorithmus ausgesucht hätte, aber wir sind schon so lange zusammen, dass wir eine große Zuneigung füreinander entwickelt haben. Und die gibt einem gerade in schwierigen Zeiten viel Halt. Es ist wirklich so, die Band fühlt sich an wie ein Zuhause. Und es ist schön, dorthin zurückzukehren. Wenn es dann musikalisch auch noch funktioniert, was, wie ich finde, der Fall ist, dann ist das etwas ganz Fantastisches. Nate Mandel über das Familiäre in seiner Band. Hier kommen die Foo Fighters und Of All People.

0: Erasmus bei Radio Rüsselsheim, das war Break These Chains. Für das Tributalbum We Love Udo zu Udo Lindenbergs 80. Geburtstag im Mai haben Tokyo Hotel sich das Lied Na und ausgesucht. Wie hat Udo Lindenberg eigentlich Bill und Tom Kaulitz inspiriert?
1: Für uns sind es natürlich wahnsinnige Kindheitserinnerungen, muss ich einfach sagen, so, weil unsere Mom war Riesenfan und deswegen war das einfach bei uns zu Hause.
2: Genau, im Kinderzimmer mit aufgewachsen.
1: Ja.
2: Zu der Zeit haben wir auch fast schon angefangen, selbst Songs zu schreiben. Mhm. Also es ging auch mit 7 los ungefähr, ne? Und ja, unsere ersten Texte, deine Art zu singen und all das ist natürlich wahnsinnig Udo inspiriert einfach.
1: Absolut, ich glaube wirklich, also hätte ich das nicht gesehen, wir hatten auch so einen Fernseher, an den erinnere ich mich, so einen kleinen Mini-Fernseher in der Ecke und da lief halt den ganzen Tag auch Live-Konzerte von Udo und so. Und ich habe das halt immer gesehen und habe gesagt, so, ja, das möchte ich auch gerne machen. Also ich glaube, Udo war auf jeden Fall so riesen
2: Inspiration und auch mal Rockstar zu werden.
1: Genau, ja.
0: Warum haben Sie sich gerade dieses Lied, Na und, ausgesucht?
1: Also ich muss ehrlich sagen, dass wir den Song gar nicht kannten. Also das war echt so ein Udo-Song, den wir eigentlich vorher nie gehört haben. Ja. Und als wir den Anruf bekamen, dass sie sagten, ey, ihr könnt auch gerne einen Song beitragen und so, haben wir gedacht, okay, wir hören uns irgendwie alles
2: nochmal an. Jetzt mal nochmal alles an,
1: genau. Genau, und dann sind wir irgendwie durch alle Songs nochmal durch und dann ist uns der über den Weg gelaufen. Und ich habe den wirklich gehört, der hat mich sofort so ins Herz getroffen. Und irgendwie hatte ich natürlich das Gefühl, der ist für mich geschrieben, auch wenn er natürlich viele Jahre, bevor ich überhaupt geboren bin, entstanden ist. Aber einfach so wahnsinnig relevant ist, glaube ich, auch für die Community und
2: ja, bis heute auch,
1: ich ja. Natürlich auch so mein Leben gelebt habe. Ne? Ja. Also ich war ja auch immer so, dass ich gesagt habe, ey, man kann lieben, wie man will und man kann sich auch in einen Mann verlieben und in einen Jungen vergucken und so gerade raus und so ehrlich und so auf den Punkt und trotzdem so leicht und frei, habe ich das noch nie in einem Song verpackt gehört. Und das war wirklich... Ja. Ich hätte es, also als kleiner Junge wahrscheinlich, hätte ich das nicht besser sagen können. Und ich bin halt aber so aufgewachsen, meine Mama hat mich so erzogen und so habe ich halt auch schon gelebt als kleiner Junge. Ja. Und ja, hatte auch schon meinen ersten Crush, als ich ganz jung war, in einen anderen Jungen und so.
2: Und so haben wir den Song gehört und für uns war eigentlich direkt klar, okay, den müssen wir machen.
1: Ja.
2: Gerade auch, weil es jetzt noch nicht so ein Song ist, ich glaube, den haben viele nicht auf dem Schirm. Es ist ein Song, der kein Hit war von Udo und das fanden wir eben auch geil. Ne? Es war einfach ein Song, der uns persönlich sehr, sehr berührt hat und was ein Thema ist, was uns sehr nahe geht. Und darum haben wir gedacht, so, das ist der Song, den wir machen wollen.
1: Ja.
0: Was ist aus Sicht der beiden Kaulitz-Zwillinge die zentrale Botschaft des Liedes Na und?
1: Für mich, glaube ich, die Freiheit, offen zu sein für Begegnungen. Ich glaube, das ist das. Ne? Ja. Dass man
2: und offen zu sein für alles.
1: Offen zu sein für alles, aber auch gerade natürlich für Menschen und sein Herz zu öffnen. Ne? Und ich finde so schön, dass er dann natürlich auch sagt, so, ey, hat sich dann selber erschrocken und hat gedacht, hey, was ist mit mir los? Was stimmt denn hier nicht? Und so, ne? Und dann gleichzeitig das aber zuzulassen und zu sagen, ey, ich habe da diesen besonderen Menschen getroffen und der war halt ein Mann, aber scheißegal, ich habe mich irgendwie in den verliebt in dem Moment. Und ich habe immer schon gesagt, das Schöne an Liebe und Begegnung ist ja, man weiß nie, wen man trifft und man kann das auch nicht kontrollieren. Und ich glaube, viele Leute wollen das gerne und man will immer ein Label draufpacken und man will das immer irgendwie einfangen. Aber das Schöne ist doch eigentlich, das zuzulassen und zu sagen, irgendwie ist alles möglich.
2: Ja. Ne? Und eine Freiheit zu haben in sich selbst, eine Naivität zu haben in sich selbst, Leute einfach ohne Vorurteile zu treffen und offen zu sein. Das ist das Schöne. Mhm.
0: Und was ist es, das Udo Lindenberg so zeitlos bis heute macht?
1: Ich glaube, was ihn einfach zeitlos macht, ist, dass er so unangepasst ist. Ja. Ne? Also ich glaube, dass er einfach so ein Rebell ist immer und einfach so sehr er selbst und es keine Rolle spielt, in welchem Rahmen das gerade ist und in welcher Zeit und wo das stattfindet, sondern der ist einfach so, er bringt nur sich mit und da ist kein Filter davor und das ist einfach total einzigartig.
2: Und das kann man sich nicht ausdenken und das kann man nicht nachmachen und das kann man sich nicht erfinden. Das ist einfach, das ist da oder ist nicht da und das hat er einfach.
1: Und das hat einfach so viel Meinung und so viel Wärme aber auch und so eine Leichtigkeit und eben ja einfach was total Unangepasstes. So, ne? Und darum ist es einfach so zeitlos.
0: Die Kaulitz-Brüder über ihren Beitrag zur Würdigung Udo Lindenbergs. Und diesen Beitrag, den hören wir uns jetzt gleich an.
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0: Parovstella war das und der Titel heißt Black Lilies. Der Hit Express, das ist die Sendung, in der Musikstars zu Wort kommen und hier folgt der nächste, Mick Jagger. Der gibt Auskunft über die aktuelle Stones-Single In the Stars und erzählt zunächst, wie die entstanden ist.
1: I think we all got together and we listened to a demo, some of us. I played the song to Steve and he got the groove and then we all just learned it pretty easy. I mean, it's a pretty simple song. It's only two parts. And yeah. And Ronnie seemed to revel in doing the solo. I played the song to everyone and they learned it.
0: Wir trafen uns alle und hörten uns die Demo-Fassung an. Wir lernten ihn ziemlich leicht. Es ist ein recht einfacher Song, hat nur zwei Teile. Ronnie schwelgte förmlich in seinem Solo. Ich spielte die Nummer einfach allen vor und wir schafften sie uns drauf, erzählt Mick Jagger, der dann von einem mittleren Lachkrampf geschüttelt wird. Und warum haben die Stones die Nummer nun als erste Single ihres kommenden Albums Foreign Tongues ausgewählt?
1: So we put out In the Stars as the first single because I thought it was most recognizable Rolling Stones song. So you know, if you like the Rolling Stones, you've heard of them before, you're going to recognize that. And I think that's good for a first single, recognizability.
0: Ich finde, das ist der Rolling Stones Song mit dem größten Wiedererkennungswert. Wer die Stones mag oder schon von ihnen gehört hat, wird sie sofort wiedererkennen. Das ist der Grund, warum wir das Stück ausgesucht haben, sagt Sir Mick Jagger. Es folgt ein verdammt starkes Stück Musik. Ladies and Gentlemen, The Rolling Stones and In the Stars.

0: Wild at Heart von Neil Diamond. Am 27. Juni ist der Deutsche Bankpark in Frankfurt ausverkauft. An diesem Abend kommen die Toten Hosen auf ihrer Trink-aus-Tournee dort vorbei. Die Band bietet Sozialtickets an, um möglichst vielen Fans den Zugang zu ermöglichen. Wie wichtig ihnen dieser inklusive Ansatz bei ihren Konzerten ist, dazu nimmt Sänger Campino Stellung.
1: Ja, wir finden es einfach großartig, dass KKT uns die Gelegenheit gibt, auch für unsere Konzerte sogenannte Sozialtickets zu verkaufen, dass Leute, die kein großes Einkommen haben, ebenfalls die Chance haben, die Toten Hosen zu sehen. Denn das war eigentlich immer unser Ziel, über all diese 45 Jahre, dass theoretisch jeder die Möglichkeit haben müsste, unsere Konzerte zu besuchen. Und ich glaube, dass diese Lösung mit den Sozialtickets wirklich klasse ist und hoffe, dass sich da noch ganz viele Künstler und Künstlerinnen anschließen und das ihren Hörern irgendwie möglich machen. Denn es gibt überall in Deutschland und anderswo Menschen, die wirklich mit der Kohle zu kämpfen haben und die man ja nicht aussparen will bei solchen Abenden.
0: Campino über die Sozialtickets bei Konzerten. Hier ist Musik aus dem letzten Hosenalbum Schlechte Nachbarn.

0: Repeated von Martin Garrix und Ed Sheeran haben wir gehört. Adam, so heißt das neue Album von Adam Lambert schlicht, das im Juli erscheint. Der Sänger sagt, das Album erkundet sowohl die hellen als auch die dunklen Seiten des Lebens sowie den schmalen Grat, der eine positive Erfahrung von einer negativen trennt. Ich hoffe, dass diese Lieder all jene ansprechen, die den verwirrenden, aber notwendigen Prozess der Selbstakzeptanz durchlaufen haben. Es war eine echte Befreiung, meine eigenen Schwächen und Stärken anzuerkennen, das Schlechte wie das Gute gleichermaßen zu akzeptieren. Ein revolutionärer Schritt für jemanden, der sich selbst stets als Perfektionist und Idealist gesehen hat. Wir hören jetzt die erste Single aus diesem kommenden Album, Eat You Alive, angesagt vom Sänger persönlich.
1: Hey, this is Adam Lambert and you're listening to my new single, Eat You Alive.

0: Da ist er wieder, der Wackelkontakt. Diesmal in einer echt kanadisch-bayerischen Gemeinschaftsarbeit von Dick Brave und Eumara. Ein Liebeslied darüber, was es bedeutet, jemandem Zeit zu schenken, auch wenn es am Ende nicht funktioniert hat. So beschreibt Austis ihr aktuelles Lied »The Art of Letting Go«. Das hören wir gleich, aber zuvor lassen wir die Wahlberlinerin aus Reykjavik noch selbst zu Wort kommen.
1: Hi, this is Austis and The Art of Letting Go is a song about love and it's about missing someone, but it's also about maybe knowing that whatever you had wasn't necessarily right for the future. So it's about letting go, but being okay with letting go. And it's about good memories and about heartbreak and about kisses and about how you just grow as a person and how you don't always get to do that with the people that you thought you were going to do it with. But that's okay.
0: The Art of Letting Go dreht sich um die Liebe und darum, jemanden zu vermissen. Es geht auch darum, vielleicht zu wissen, dass das, was man hatte, nicht notwendigerweise das Richtige für die Zukunft war. Es geht also ums Loslassen und damit klarkommen, gute Erinnerungen, ein gebrochenes Herz, Küsse, das Wachstum als Person und wie man nicht immer das tut, was die Leute denken. Aber das ist in Ordnung so. Austis in eigenen Worten. Zeit für Musik. The Art of Letting Go.
1: Hi, this is Austis and you're listening to my new single, The Art of Letting Go. Hi, this is...

0: Hier ist der Hitexpress von Radio Rüsselsheim auf UKW 90,9 unter unserer Internetadresse www.radio-r.de und auf Kanal 12c bei DAB+. Das war Annette Louisan mit An deiner Seite. Vielleicht eine der musikalischen Überraschungen dieses ersten Halbjahres ist die souveräne Lässigkeit, mit der die Gruppe Lake sich zurückgemeldet hat, so als wäre sie nie weg gewesen. Ein Beispiel dafür ist der Song Hey Sam, und genau den gibt's jetzt gleich.
1: Hey everybody, Rob Reynolds here from Lake. We're celebrating the band's 50th anniversary with our new album 4, and this is one of the tracks, Hey Sam.

This Girl's in Love with You in einer neuen Fassung von D-Fass und Ella Fitzgerald hier im Hit Express. Zeit für ein paar Konzertausblicke, zum Beispiel direkt heute Abend in der Mainzer Zitadelle. Wenn Sie gleich nach dieser Sendung aufbrechen, kommen Sie bestimmt noch rechtzeitig hin und dort erwartet Sie Joss Stone. Die gibt's jetzt mit dem Titel Alfie.

Deine Cousine mit Dosenbier und Schiffe schauen. Die Mainzer Zitadelle hat in diesen Tagen allerhand zu bieten für Konzertfreunde. Das gilt auch für den Abend des 23. Juni. Dann steht dort Natasha Bedingfield auf der Bühne. Und dabei hat sie unter anderem eine Tasche Sonnenschein. Wollen wir es mal hoffen. Hier ist Pocketful of Sunshine.

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1: Nein, nein, nein, von Farin Urlaub. Das schreibt sich 999, 999 oder englisch ausgesprochen nein, nein, nein. Unser letzter Konzerttipp für heute, der führt uns ein weiteres Mal über den Rhein in die Mainzer Zitadelle. Dort geben sich am 27. Juni Garbage die Ehre. Bei uns tun sie das auch und mit ihnen kein anderer als Bond, James Bond. Hier sind Garbage und The World is Not Enough.

Garbage und The World is Not Enough. Das, Damen und Herren, war es beinahe wieder. Super, dass Sie 2 Stunden lang zugehört haben. Herzlichen Dank dafür. Der Hit Express von Radio Rüsselsheim war einmal mehr eine Sendung von und mit Peter Kreuzenberger. Die gibt's noch ein paar Mal, nämlich am Dienstag von 7 bis 9 Uhr, mittwochs von 10 bis 12 Uhr, donnerstags von 22 bis 0 Uhr oder am kommenden Samstag von 15 bis 17 Uhr. Der nächste neue Hit Express wartet dann am 4. Juli auf Sie. Bis dahin, wie gewohnt, tschüss, ciao und bye bye mit Leith Aldin und einer Neueinspielung seines Hits Alles an dir. Machen Sie's gut, bis zum nächsten Mal.

Ja, schönen guten Abend und hallo zu Alles geht heute. Und jetzt höre ich gerade Hall in... So, ich hoffe, ist das richtig so. Ich hörte meine Stimme gerade im Hall. Also herzlich willkommen heute. Ich bin etwas lahm gestartet. Das liegt aber daran, dass sich noch spontan Gäste angekündigt haben und mich das doch ein bisschen überrascht hat wegen der weiten Anreise. Lasst euch überraschen. Und jetzt gibt's erstmal Air Supply in einer Live-Version aus Hongkong, wo das Publikum sowas von mitgeht. Richtig, richtig gut. All out of love.

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Ja, das war Jenny of the Roses von His Golden Messenger. Und Grüße gehen übrigens nach Berlin zu Coro, die mir schon fleißig schreibt und am Start ist. Und nach Geburtstag fragt und sagt, du hast doch bald Geburtstag. Und ich sagte, ja, ich will aber eigentlich auch gar nicht feiern. Und dann sagt sie, ja, ich eigentlich auch nicht. Und weil es ja jetzt auch so dermaßen heiß wird am Wochenende, habe ich dann gedacht, da habe ich erst recht nicht besonders Bock drauf, eigentlich am liebsten in Eiswürfel reinlegen und da drin liegen bleiben bei 36 zu erwarteten Grad. Ich weiß ja nicht, wie es euch damit geht. Und jetzt gehen wir mal weit, weit, weit zurück. Ich glaube sogar, dass das aus den 50ern ist noch oder aus Anfang der 60er. Aber ich glaube sogar 50er.

0: So, das war Spirit Bird und Xavier Rudd. Und wären Sandra und Lorenz früher da gewesen, ich glaube, die hätten das auch angesagt. Die sind nämlich jetzt gerade hier reinmarschiert aus Siegburg. Und die werden natürlich nachher schon noch was sagen, aber jetzt müssen die erstmal ein bisschen durchschnaufen. Aber zum Hallo wird's erreichen.
1: Auf jeden Fall reicht's für ein Hallo. Hallo, ihr Lieben.
2: Ja, hallo auch von mir. Hi.
0: Gut, und dann kriegt ihr jetzt nochmal, dass wir nochmal jetzt gemütlich was trinken können. Lektionen in Demut von Thomas D. Das geht nämlich auch ein bisschen länger. Und dann sind wir alle drei am Mikro.

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So, da sind wir wieder. Jetzt habe ich ein paar Grüße mitgebracht. Und zwar grüße ich von hier aus ganz lieb die Linda, die Uli, dem Tizian, der hatte nach dem Thema gefragt. Ich denke, das Thema wird sich irgendwie noch einstellen. Wir haben das zumindest noch nicht besprochen. Hör da gleich mal nach. Und der Gisela möchte mir auf jeden Fall alles Liebe zum Geburtstag wünschen. Und ja, genau so, weil ich das jetzt alles irgendwie schön aneinandergereiht habe, spielen wir dann gleich Max Mutzke mit Nimmst du mich in den Arm? Gisela, nimmst du mich in den Arm?

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0: So, und da wir uns jetzt ein bisschen akklimatisiert haben nach der Fahrt, die leider noch ein bisschen aufregend wurde, da vor uns gleich ein LKW ausgeschert hat und wir Lorenz mega in die Eisen gehen musste.
1: Ja.
0: Wir froh sind, dass wir noch leben, glaube ich, hören wir jetzt einfach mal gemeinsam mit euch von SDP so schön kaputt. Willst du auch noch was sagen? Mal grüßen?
2: Ja, liebe Grüße auch von mir an alle. Ich hatte auch wirklich Schweißperlen auf der Stirn. Also es war schon eine ganz schöne, ja, das war schon ein kleiner Schock, würde ich sagen.
0: Ja, und jetzt feiern wir, dass wir so schön kaputt, aber noch lebendig sind.
2: Ja.

Ja, vom Leben gezeichnet, wie es in dem Lied gerade hieß, so kamen die beiden durch die Tür und ich wusste sofort, irgendwas stimmte so gar nicht. Und ja, dieser LKW ist auf der Straße. Ich hatte mit dem André vor 4 Monaten auch mal so ein Erlebnis, wo wir auch dachten, ja, war schon verdammt knapp. Und jetzt gibt's erstmal Salt and Pepper und Push It.

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Ja, hi, da bin nochmal ich. Wollte hiermit einen Gruß an den Jürgen senden, der bezüglich der LKW sich dann mal gemeldet hatte. Dann dachte ich so, ich muss jetzt unbedingt sagen, dass ich überhaupt nichts gegen LKW-Fahrer habe. Im Gegenteil, bewundere ich die für ihre Geduld. Die müssen da Dinge ertragen, die finden nachts kaum Plätze zum Schlafen und sind meistens mit einer Löwengeduld unterwegs. Und vielleicht war dieser Mensch auch einfach schon sehr lange gefahren und so weiter. Also um Gottes Willen kein Vorwurf. Ich glaube, der war ebenfalls froh, dass nichts passiert ist. So wie wir auch. Nur es war halt auf jeden Fall ein Riesenschock. Genau, ich würde jetzt Timo Hauer spielen mit Alles echt. Und danach gucke ich mal, ob ich noch Return to Innocence hier auftreiben kann. Dann, ich weiß nicht, wer jetzt gleich Hallo sagt. Ansonsten vielleicht bis später.

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So, hier ist der Lorenz. Genau, ich wollte mal das nächste Stück ankündigen. Das ist ja von Element of Crime. Das alles kommt mit. Und das ist von meiner Häsin, meine Frau, die Sandra. Ich wollte ein halbes Jahr verheiratet bin. Ich hoffe, dass ich ganz viele halbe Jahre und ganz viele Jahre und

Element of Crime, das alles kommt mit. Ist schon oft bei mir im Radio gelaufen, aber immer wieder schön. Und als nächstes gibt's Sacrifice von Elton John.

Ja, Sacrifice von Elton John. Die Koro schreibt das, hat mir schon immer gefallen. Mir auch, Koro ist einfach ein sauschönes Lied von ihm und so, so, so schwer zu covern. Ich habe noch kein gutes Cover gefunden, wollte aber immer eins finden.

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0: Nino De Angelo, immer zur großen Freude von Koro in Berlin und auch immer zur großen Freude von Stefan und in dem Fall auch zur Freude von Sandra, wie sie gerade gesagt hat. Und Sandra, was machen wir jetzt? Hast du einen Plan?
1: Ich habe hier noch gar nicht richtig geguckt. Ich bin ja gerade erst wieder hier reingegangen. Ich hätte tatsächlich Lust auf sowas wie Thomas D. Millionen Legionen, aber das müssten wir ja suchen.
0: Ja, dann spielen wir erstmal was anderes und dann machen wir die Millionen Legionen. Ich würde sagen, wir machen jetzt Andreas Burani und So leicht, so schwer.
1: Das machen wir.

0: Ja, das war Andreas Burani mit So leicht, so schwer. Andreas Burani, von dem man ja leider lang nichts gehört hat. Ich finde, er hat da drei unglaublich starke Alben damals gemacht mit vielen, vielen guten Liedern drauf. Und jetzt scheint er in einer langen Kreativpause zu sein. Und jetzt gibt's nochmal Thomas D. mit dem Wunsch von der Sandra, Millionen Legionen. Und der Tizian schreibt, dass es eine schöne Auswahl heute ist und hat auch nochmal Nino De Angelo erwähnt, also Number 4. Und ich möchte noch sagen, dass seine Single, ich habe ja von Tizian Stefan Pohl schon einige Songs hier vorgestellt, Hinterhof Melodie, eine neue Single von ihm, am Freitag rauskommt. Wen das interessiert, kann ja mal am Freitag reinklicken.
1: Vielleicht kennt der ein oder andere Krieger. Das Stück, das ich heute spielen will, zum ersten, naja, nach gestern der Generalprobe, heute zum zweiten, vielleicht zum einzigen Mal, ist es eine Fortsetzung für viele, für mich auch ein bisschen ein anderes Kapitel. Und das für meine Familie.

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was er jetzt noch sagt, also so nachdem das Lied aus ist, hat die Sandra entschieden, das brauchen wir nicht. Und deswegen habe ich es auch ausgefadet und jetzt geht's weiter mit Lace Aldin und zwar mit Ich will nur wissen in der Jubiläumsversion und danach hören wir DNA, das Lied, was wir schon so oft in der Küche gesungen haben, in Siegburg.

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0: So, jetzt, also danke für die Beiträge und das Foto scheint euch ja gefallen zu haben, das wir ausgesucht haben. Und jetzt gibt's erstmal Clowns und Helden, Ich liebe dich und dann das angekündigte Lied, das wir schon oft in der Küche gesungen haben.
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0: So, wir müssen jetzt ein ganz schnelles Tschüss machen, weil wir haben nur noch 12 Sekunden. Und ich sage einfach bis in 2 Wochen. Und
1: wir sagen erstmal Tschüss, danke fürs Zuhören, ja. Eine gute Nacht.
2: Ja, gute Nacht, geruhsame Nacht.

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0: Willkommen zu Radio Zero. Wir sind die Neuen auf diesem Kanal und heute sind für euch am Mikrofon
1: die Nicole, ich grüße euch.
2: Der Elmar, Gude.
3: Hier ist der Hartmut, auch Gude.
4: Und hier ist der Wally, grüßt euch, servus.
1: Ja, und Radio Zero ist ja die Radiosendung von Rüsselsheim Zero. Und da möchte ich an dieser Stelle natürlich auch ganz alle herzlich grüßen, die von uns jetzt zu Hause sitzen. Gude an dieser Stelle.
2: Viele Grüße, Gude.
3: Gude.
4: Gude.
0: Radio Zero, um was geht's denn eigentlich insgesamt? Wer ist denn Radio Zero? Wer ist denn hinter Radio Zero?
2: Ja, Radio Zero ist die Radioshow von Rüsselsheim Zero. Wir sind ja eine lokale Klimaschutzgruppe und wollen hier erzählen, was wir alles so machen.
0: Okay.
2: Und da es unsere erste Show ist, macht es, glaube ich, Sinn, dass wir uns überhaupt erstmal vorstellen.
0: Ja.
2: Wer ist denn eigentlich Rüsselsheim Zero? Wer steckt da dahinter? Worum geht es da überhaupt?
3: Genau. Und Rüsselsheim Zero ist, wie gesagt, schon eine lokale Klimaschutzgruppe im Rahmen von German Zero. Wir haben uns Anfang 2021 gegründet. Damals mit 2, 3, 4 Leuten, haben aber inzwischen 15 Mitglieder und die sind in einem Alter von 16 bis Mitte 70.
1: Und wir freuen uns über jeden und jede, die bei uns mitmachen möchte.
2: Und ich erinnere mich noch gut daran, Herr Hartmut, als wir ganz am Anfang uns über den Weg gelaufen sind. Also wir kennen uns ja schon länger, aber so bei diesem Rumfragen. Man kann ja was für den Klimaschutz machen in der Stadt vor Ort. Es gibt ein Netzwerk. German Zero ist so ein bisschen als Dachorganisation, spannt das Ganze auf. Mittlerweile sind es über 100 Städte, die parallel in Deutschland sich lokal für Klimaschutz vor Ort einsetzen. Und da haben wir damals überlegt, du hast für dich überlegt, du willst eine Gruppe gründen, ich auch und ein paar andere auch. Und dann haben wir uns getroffen und seitdem haben wir hier auch eine Menge Spaß und lernen jeden Tag dazu.
3: Ja, wir haben uns quasi gegenseitig offene Türen eingerannt und ich weiß noch, wir waren, glaube ich, die Nummer 29 in Deutschland damals, als wir anfingen mit dieser ganzen Geschichte.
2: Also Rüsselsheim ziemlich weit vorne.
3: Ja.
2: Rüsselsheim ist auch mal vorne. Ja,
3: das muss auch mal sein.
2: Ja. Ist auch nicht schlecht. Ja, German Zero, vielleicht noch zwei Sätze dazu. Das ist eine NGO, sagt man auf Neudeutsch, eine Non-Governmental Organisation, also eine
0: nicht politische Organisation. Ne?
2: Nicht politisch, gemeinnützig, auf Spenden basierend, also fürs Allgemeinwohl unterwegs und bietet so die Plattform für Ehrenamtliche, die wir sind, die aus der Mitte der Gesellschaft heraus etwas bewegen wollen und inspirieren wollen und einfach diesen Weg gehen wollen in dieser großen Kollektivaufgabe, die Klimaschutz letztendlich ja auch darstellt, weil es ganz, ganz, ganz, ganz viele Facetten hat. So viele Facetten, dass das nicht in eine Radioshow passt. Da braucht man mehrere Shows oder eine ganze Reihe. Deswegen ist, glaube ich, Radio Zero da eine gute Möglichkeit, das mal so Stück für Stück abzuarbeiten in der nächsten Zeit.
3: Genau, der erste Schritt ist getan und viele weitere werden mit Sicherheit folgen. Und wir haben ja unglaublich viel zu berichten und Rüsselsheim ist äußerst interessant. Also, was da so alles passiert, auch innerhalb der Politik und der Verwaltung, da gibt es viel, viel zu erzählen und wir versuchen euch das alles näher zu bringen, weil es einfach wichtig ist.
0: Ja, jetzt einfach mal so die Frage, sind wir dann wie viele andere Organisationen, die den Zeigefinger heben und sagen, was alles nett geht? Oder wie machen wir das denn?
3: Das ist eigentlich genau der Punkt, den wir für uns beschlossen haben, genauso nicht auszuführen. Wir wollen also keine moralinsauren Predigten halten. Wir wollen auch nicht mit dem Zeigefinger auf jemanden zeigen und uns als hier die Klimahelden darstellen. Wir sind ganz normale Bürger dieser Stadt und Bürgerinnen dieser Stadt und machen auch ganz viele Fehler, jeder für sich, seine eigenen im Klimaschutz. Aber wir versuchen halt einfach einen Weg zu finden, den Klimaschutz auf politischer Verwaltungsebene und auch auf persönlicher Ebene weiter zu treiben und weiter voranzubringen und sind da auf einem guten Weg. Wir haben da richtig gute Connections in ganz, ganz viele Richtungen, was mich natürlich zu diesem Thema bringt. Wir haben, als wir anfingen, überlegt, wie wir diese ganze Sache beginnen und haben uns dann relativ schnell dazu entschlossen, möglichst viele andere Organisationen mit ins Boot zu holen.
2: Das stimmt, wir haben uns vernetzt und Vernetzung, das ist so ja unser Credo. Wir wissen nichts besser. Wir sind keine nostalgischen Tagträumer, Weltverbesserer, sondern also ich persönlich oder so ist ja so ein bisschen unser Konsens da auch, die Mitte der Gesellschaft muss sich einbringen, um etwas im Klimaschutz zu tun, und das kann man nicht alleine. Und deswegen ist diese Vernetzung wichtig. Wir haben mittlerweile folgende Bündnispartner im Netzwerk von Rüsselsheim Zero, die sich auch öffentlich auf unserer Website und darüber hinaus zur Zusammenarbeit mit Rüsselsheim Zero bekennen. Da haben wir einmal die Bürgerenergiegenossenschaft Untermain.
1: Dann natürlich die Solawi, wo ich selber auch Mitglied bin und seit 3 Jahren jetzt überhaupt das weltbeste Gemüse bekomme.
0: Ja, dann haben wir die Naturfreunde, die hier aktiv sind.
3: Der Verein Energiewende e.V.
2: Die Umweltinitiative Bauschheim.
1: Der BUND.
0: Den NABU.
3: Dann haben wir noch das Hessische Netzwerk gegen Lichtverschmutzung.
2: Und die Forstbetriebsgemeinschaft Rhein-Main, die einen Großteil des Rüsselsheimer Waldes managt.
0: Damit es rund läuft, haben wir noch den ADFC, den Fahrradclub Deutschland, mit drin.
2: Und diese ganzen Bündnispartner, die wir jetzt gerade aufgezählt haben, da steckt natürlich ganz, ganz viel dahinter, was wir gar nicht so gut erklären können. Das können die selbst am besten machen. Deswegen ist ein Teil von Radio Zero, auch diese Bündnispartner hier einzuladen, dass sie von ihrer Arbeit erzählen.
0: Genau.
2: Aber jetzt erzählen wir einmal nochmal von unserer Arbeit. Wisst ihr noch, wie wir damals angefangen haben in 21?
1: Oh nee, oh Gott.
2: Da haben wir uns die Frage gestellt, wo steht denn der Klimaschutz in Rüsselsheim eigentlich?
0: Gibt es da überhaupt schon was?
3: Genau. Und wie dick ist er?
1: Ja. Dick, dieses schöne Klimaschutzkonzept, Teil A und B.
3: Ja.
2: Also wir haben ja wirklich geschaut, wie weit sind wir als Stadt? Na, wir wissen, 1,5 Grad Ziel, auch in den Kommunen, gerade in den Kommunen muss es umgesetzt werden und da fehlt das Geld. Und da haben wir diesen dicken Schinken, dieses Klimaschutzprogramm gefunden in unserer ersten Recherche. Worum geht's eigentlich? Was hast du da für einen Eindruck gehabt, Nicole, von diesem Teil?
1: Ja, war gut. Der Edding war mein ständiger Begleiter und jeder freien Minute, da ich ja da auch keine Fachfrau von bin, habe ich mir dieses Ding wieder vorgenommen, Seite für Seite, und habe versucht, mir so einen Überblick über den Stand zu verschaffen, sagen wir es mal so. Genau, und dann war ich froh, dass wir uns dann wieder austauschen konnten. Und
2: Also ihr müsst euch vorstellen, Rüsselsheim hatte picobello seit 2015 ein Klimaschutzprogramm.
0: Ja.
2: Dicker Wälzer, Fraunhofer Institut. Über 400
0: Seiten waren es, 450 Seiten.
2: Also unfassbar viele Seiten, ganz, ganz viele tolle Ideen. Ja. Und dann dachten wir, wow, wir müssen ja gar nichts tun.
1: Das läuft.
2: Ja. Aber wir haben mal gefragt, wie ist denn der Umsetzungsstand?
1: Ja.
0: Und der war null. Ganz einfach null.
1: Ja. Zero.
2: Sehr, sehr unbekannt. Also gar nicht mehr im Fokus.
0: Ja.
2: Und das war für uns der Auslöser, zu sagen, lass uns vernetzen. Lass uns mal die fragen, die sich auskennen, nämlich unsere Bündnispartner.
0: Da ging eine Reise los damals.
1: Ja.
0: Und zwar eine Reise durch die Fraktion. Auch der Kontakt zur Stadt, den wir entsprechend mit aufgebaut haben. Wo wir ja eigentlich eine richtig tolle Zusammenarbeit haben. Kommen wir später nochmal zu. Aber erzähl mal über die Reise durch die Fraktion, die wir gemacht haben.
2: Also genau, die Reise der Fraktion, da war ja nochmal vorgelagert, überhaupt mal zu gucken. Ja. Es gibt diesen dicken Schinken Klimaschutzprogramm. Keiner weiß, wie ist das eigentlich umgesetzt? Das Ganze auch auf einer Ideenbasis verfasst. Und wir haben uns vernetzt mit unseren Bündnispartnern und haben auch dort festgestellt, auch da ist eine große Unzufriedenheit, wo das Thema Klimaschutz eigentlich gerade steht. Also haben wir uns zusammengetan und haben den sofortigen Klimaaktionsplan Rüsselsheim ganz konkret runtergebrochen auf unsere Stadt und möglichst griffig. Wie viele Maßnahmen sind da drin?
3: 19.
2: 19 Stück?
3: Wir haben es auf 19 runtergebrochen.
2: Und auch der Übersichtlichkeit auch nochmal in Kategorien unterteilt.
3: Ich weiß auch noch, wie wir damals angefangen haben zu überlegen, wie machen wir das denn jetzt? Und dann hat uns German Zero aber ganz viel Hilfestellung gegeben, weil sich da diese inzwischen über 100 Städte auch vernetzen und mehrmals monatlich getroffen haben. Und wir hatten sehr guten Austausch mit unseren Nachbarstädten in Mainz und in Frankfurt. Mhm. Und da wurde natürlich ganz, ganz viel ausgetauscht, weil denen ging es ja wie uns, wir hatten alle dieselben Probleme. Keiner von uns oder die wenigsten von uns sind Fachleute in den vielen Gebieten. Das ist ja quasi so ein Universalding, sodass wir ganz doll darauf achten mussten, was machen wir denn eigentlich jetzt hier? Und als Nicht-Fachmann sich da reinzulesen, da brauchst du mehrere Eddings für. Aber die Einteilung, die wir dann gemacht haben, in unsere verschiedenen Bereiche wie Stadtgrün, Mobilität, Energie und Bau und übergreifende Maßnahmen, die hat uns dann dazu gebracht, wirklich die Sachen auch schön aufstellen zu können.
0: Die könnt ihr übrigens auch auf unserer Homepage auch sehen. Also nochmal die Homepage, rüsselsheimzero.de. Dort sind entsprechend auch der Klimaaktionsplan, ist dort einsehbar. Ihr könnt die ganzen Maßnahmen, die Kategorien anschauen. Und nochmal kleine Werbepause. Wenn ihr Böcke habt mitzumachen, einfach Kontakt zu uns und seid ihr dabei.
3: Genau, weil gutes Klima,
2: gutes Städtchen. Ja, und wie man das als Vernetzer so macht, haben wir eben auch, also als wir ins Gespräch gekommen sind mit unseren heutigen Bündnispartnern, haben wir nicht nur gemerkt, die sind unzufrieden, wie es um den Klimaschutz steht. Wir haben auch gemerkt, die sind Spezialisten in ihrem Thema, aber es gibt ganz, ganz viele Facetten. Ne? Du hast aufgezählt, Energie, Stadtgrün, ja. Mobilität. Aber der Austausch zwischen diesen Experten, da hat uns jeder gesagt, der fehlt eigentlich so ein Stück weit. Das war so ein bisschen die Idee, hey, lass uns doch vernetzen, lass uns einen runden Tisch machen, den runden Tisch von Rüsselsheim Zero. Und was gibt's da für einen besseren Ort als das Naturfreundehaus? Also sind wir sowieso extrem dankbar. Viele Grüße an die Naturfreunde, dass wir bei euch regelmäßig im Naturfreundehaus Dankeschön. Sein dürfen. Vielen, vielen Dank. Dankeschön. Da sind wir sehr, sehr dankbar. Ja, und das haben wir genutzt und haben die Bündnispartner zusammengebracht, haben auch die Leute von der Stadt eingeladen, die den Klimaschutz dort machen und auch dort offene Türen eingerannt, oder?
3: Absolut. Auf alle Fälle, ja. Also wir waren im Nachgang betrachtet, waren wir zur richtigen Zeit am richtigen Ort. Ja. Wären wir 5 Jahre früher gestartet, hätte das wahrscheinlich ganz anders geendet. Aber jetzt waren die Menschen in der Verwaltung der Stadt Rüsselsheim da, die wir brauchten. Und wir waren da, weil die uns brauchten. Also es hat irgendwie alles gepasst. Das war, fand ich, das war völlig irre.
1: Ja, ich weiß, damals bei diesem Klimaschutzkonzept stand das drinne als Position, dass es einen Klimaschutzmanager geben soll. Und als wir angefangen haben, gab es ja noch gar keinen Klimaschutzmanager, Klimaschutzmanagerin, ne? Was wir ja heute haben.
2: War gerade alles im ersten Aufbau, richtig?
1: War erst alles, ne, noch gar nicht
2: da. 2021 im Aufbau und 2015 war der Plan beschlossen, ja. Also so viele Jahre später, ja, richtig, ja. Also vernetzt. Wir sind zusammengekommen, haben irgendwie dort ein Netzwerk geschaffen und haben das genutzt, um diesen Klimaaktionsplan mit den 19 Maßnahmen, haben wir schon gesagt, zu erarbeiten. Und dann wäre es eigentlich der klassische Weg gewesen für so eine lokale Zero-Gruppe von German Zero, diese Maßnahmen zu nehmen, Unterschriften zu sammeln auf der Straße und das als Bürgerbegehren, Ratsbegehren einzureichen. Das wäre eigentlich der Weg.
3: Ja, genau. Den haben auch ganz, ganz viele andere beschritten. Aber in den Vernetzungstreffen und in den Gesprächen mit den anderen Klimaentscheidgruppen hat sich so ein bisschen rauskristallisiert, dass die alle damit relativ unzufrieden waren, zumal es natürlich auch ein irrer Aufwand ist. Und am Ende hast du diesen durchgeboxten Bescheid und der ist halt unter Umständen auch dann nicht sehr viel wert im Ende. Und da haben wir uns gedacht, das muss auch anders gehen. Wir müssen es irgendwie anders probieren und haben dann eigentlich konsequent weiterentwickelt, was wir mit unseren Bündnispartnern anfingen, nämlich diesen Schulterschluss zu suchen und in Zusammenarbeit kooperativ mit der Stadt, mit den Bündnispartnern, mit der Politik und der Verwaltung diesen Klimaaktionsplan auf die Beine zu stellen.
0: Ja. Und ich glaube, ein DNA-Teil von uns ist, dass wir niemals mit erhobenen Zeigefinger rumgelaufen sind. Das, was du ganz am Anfang mal so gesagt hast, es wurde nicht geschwurbelt, es wurde im Prinzip auch nicht eben gesagt, oh, das müsst ihr machen, sondern wie können wir es denn machen? Wie kriegen wir es denn hin? Und haben auch offene Ohren seitens der Stadt, aber genauso bei unseren Bündnispartnern diesbezüglich gefunden. Ja.
2: Und dann letztendlich auch bei den Fraktionen, also bei den Stadtverordneten. Also wir sind ja dann den Weg so gegangen, dass wir, so wie es auch gehört, uns einfach als Gruppe bei den Rüsselsheimer Fraktionen vorgestellt haben und unser Anliegen einfach vorgetragen haben. Unser ehrliches Anliegen, wir wollen hier etwas bewegen und wir wollen auch den Schulterschluss parteienübergreifend zwischen den Parteien mit uns gemeinsam hinbekommen und haben unseren Klimaaktionsplan dort vorgestellt in den Fraktionen, haben darum geworben, dass man an einem Strang zieht und das hat ja letztendlich auch funktioniert.
0: Und ich glaube, unsere Erlebnisse, die erzählen wir euch gleich im zweiten Teil. Wir machen eine kleine Pause. Bis später.
2: Bis gleich. Ciao.

0: Ja, herzlich willkommen zum zweiten Teil von Radio Zero, von unserer ersten Sendung. Und hier geht's jetzt gleich weiter.
1: Ja, und dann ist es uns ja wirklich gelungen, dass wir diesen Schulterschluss zwischen den Fraktionen hinbekommen haben. Der Aktionsplan wurde eingebracht in die Stadtverordnetenversammlung von Jens Groder, dem Rüsselsheimer Stadtverordnetenvorsteher. Viele Grüße auch hier an der Stelle. Und das Thema wurde beschlossen in der Stadtverordnetenversammlung auf Verweisung, wie das dann im Fachjargon heißt. Also das heißt, die Stadt prüft ernsthaft, auch mit Budget und Kosten und so weiter, die Umsetzung. Und da das natürlich ein großes Paket ist, lief diese ganze Umsetzungsthematik jetzt noch eine Zeit lang. Wir haben das auch begleitet und steht jetzt für dieses Jahr nochmal an, dass wir dort einen großen Wurf machen. Und das ist natürlich ein Kernthema, an dem wir arbeiten und uns auch einsetzen. Ja, und auch in Gremien zu Gast sind oder auch bei Arbeitskreisen aktiv mitarbeiten, um das zu realisieren.
2: Und vielleicht auch noch eins, also wir lernen jetzt kennen, wie eine Stadt funktioniert. Ja, es wird immer so banal gesagt, der Magistrat der Stadt Rüsselsheim, wenn du mal reinschaust und mal schaust, wie das funktioniert, sitzt erst mal da und denkst, ich habe überhaupt keine Ahnung, ja, wie der ganze Laden hier zusammenläuft. Ja, also wir verstehen immer mehr, wie das Ganze funktioniert. Das Tolle ist aber auch, immer mehr Wissen, dass es uns gibt. Das heißt, wir kriegen auch immer mehr Anfragen. Sag mal, könnt ihr in einem Arbeitskreis dazukommen? Ja, was ja für uns auch mal eine positive Rückmeldung ist, die da sagt, wir sind dort auch gern gesehen, weil wir halt einfach neutral sind. Wir hatten es vorhin schon mal gesagt. Ja, wir sind nicht politisch. Wir gehen dort wirklich neutral dran und können da auch mal einfach eine Meinung der Bürger von Rüsselsheim mit reinbringen. Und das macht auch einfach Spaß, muss ich sagen. Ja, ich weiß nicht, wie es euch geht. Ja.
1: Also für mich ist das Thema auch irgendwie so die Zukunft mitgestalten, Hoffnung zu haben, ja, an eine gute Zukunft, ja, und einfach auch die Chancen zu sehen für die Stadt und für unsere Gesellschaft, für alle Mitbürgerinnen und Mitbürger. Und am Ende geht es ja auch um eine lebenswerte Stadt, ja, die Zukunft hat und wo wir auch zukünftig gerne noch leben wollen.
3: Ja, und wie Herr Wali schon sagte, es ist extrem spannend zu sehen, wie diese Rädchen ineinander greifen. Wie Politik und Verwaltung mal mehr, mal weniger zusammenarbeiten und wo unser Weg ist, unser Platz, da vielleicht ein Rädchen zu sein, das vorher nicht da war. Und dieser Ritt durch die Fraktionen, ich kann mich noch gut erinnern, wir haben, glaube ich, alle Fraktionen 2 bis 3 Mal abgeklappert. Das waren abendfüllende Gespräche mit 3 bis 5 oder 6 entsprechenden Fraktionsmitgliedern. Und im Ende war ich persönlich immer überrascht, wie stark und wie groß auch der Willen ist, einen Konsens zu finden und einen Kompromiss, den man gemeinsam dann vorantreibt. Also ich hatte nie den Eindruck, dass wir da irgendwie unerwünscht sind, dass uns jemand die Tür vor der Nase zuknallt und dass wir einfach nur abgeschmettert werden, sondern ich hatte immer den Eindruck, dieses Interesse auch war da von den allermeisten. Und es war immer auch dieser Wunsch zu spüren, wir wollen hier auch mit euch zusammen irgendwie was auf die Beine stellen.
2: Ja.
3: Weil es halt auch einfach nötig ist. Also weil es ja auch gesetzlicherweise dann diese Vorgaben gibt, da gibt es ja einen bestimmten Druck. Aber auch rein menschlich gesehen muss ich sagen, wir sind nie irgendwie abgekanzelt worden oder irgendwie von oben nach unten.
1: Also wir haben ja irgendwie gesehen, die Schnittmengen zwischen den Fraktionen sind bei diesem Thema viel größer, als man glaubt. Also wenn man heute irgendwie Nachrichten hört oder liest in der Zeitung, das Thema Klimaschutz ist immer sehr polarisierend in der Berichterstattung. Mhm. Aber wenn man dann eigentlich mal so reinhört, eigentlich ist die Schnittmenge groß. Es wird nur von verschiedenen Perspektiven draufgeschaut. Und ich denke, es war sicherlich auch oder ist ein Beitrag, den wir hier leisten können, diese Schnittmengen, wo wollen wir das Gleiche herauszuarbeiten?
2: Ja.
1: Und uns darauf zu fokussieren und nicht uns über das zu zerstreiten, wo man vielleicht anders denkt. Das kann ja auch da sein, ja. Aber es gibt ganz, ganz viele Schnittmengen. Ich stelle es immer wieder fest im Gespräch im privaten Kreis, mit den Fraktionen, mit wem auch immer. Es birgt sehr viele Chancen. Und das Thema Klimaschutz hat keine Parteien-Couleur in keinster Weise.
2: Das war ja jetzt unser Weg zum Klima-Aktionsplan. Aber es passierte noch mehr bei uns. Wir haben ja so viele Kontakte auch. Es gibt ja verschiedenste Aktionen.
4: Also was Aktionen auch die ja politisch nicht so gerne in Sitzungen gehen, zu denen ich mich jetzt auch einfach mal so dazu erzählen würde, was auch völlig in Ordnung ist, wenn man da nicht so affin mit ist, auch wie für mich. Wir haben ja auch ganz tolle Dinge, die wir machen können. Und zwar allein erinnere ich mich dran, wie ich zusammen mit einer ganz lieben Freundin auch von Rüsselsheim, Siro, die Projektwoche in der Hasengrundschule machen durfte, wo wir mit den Kindern dann Insektenhotels gebaut haben beispielsweise und die dann Nistkästen für Vögel gebaut haben und diesen Spaß allein, ne, mit den Kindern, den die da hatten, die Stäbchen zu sägen. Also auch, es gibt auch Spaß für diejenigen, die das Spaß bringt, die da politisch nicht so engagiert sind. Und ja, auch der Nachhaltigkeitstag von den Stadtwerken, wo wir die letzten zwei Jahre mit waren, den durfte ich mitplanen. Also das war auch eine ganz tolle Erfahrung. Da ist der eine oder andere vielleicht auch schon mal mir über den Weg gelaufen. Das heißt, ihr hört mich ja jetzt auch nur im Radio. Vielleicht hat man sich da doch auch gesehen auf diesem Weg. Und ja, was machen wir sonst noch?
2: Außer da könnten wir noch einen kleinen Werbeblock einblenden, ja, weil wir sind am 15. Juni bei dem Tag der offenen Tür der städtischen Betriebshilfe wieder mit am Start. Ja, wir sind dabei.
4: Wir haben die Einladung bekommen. Ich habe meine Mail noch gar nicht gelesen. Danke, Stelle. Danke, dass wir darüber sprechen. Und ihr wisst von mir, mit mir zusammen. Ja. Ich freue mich.
2: Ja, cool. Wir sind dabei. 15. Juni auf dem Gelände der städtischen Betriebshilfe in der Johann-Sebastian-Bach-Straße in Rüsselsheim.
4: Mit einem Stand von
2: mit einem superschönen Stand von Rüsselsheim Zero und Freunden.
4: Ja.
2: Und es gibt bestimmt wieder ganz tolle Sachen, die wir da für alle, die da vorbeikommen wollen, bereithalten.
4: Also einfach vorbeikommen, bei uns besuchen, dann seht ihr hinter der Stimme auch das Gesicht.
2: Genau.
1: Genau, mehr Gesichter.
2: Manchmal gut, manchmal nicht.
1: Ihr könnt ganz viel Wissen von uns hören oder Hintergrundinformationen zum Klimaaktionsplan oder einfach auch nur ein bisschen Bubble, ja, das kann man auch ganz gut.
4: Spiele!
1: Oder Spiele für die Kinder. Spiele für die Kinder. Ja, also bringt die Kids mit. Das ist gut.
2: Aber wir haben ja noch mehr Aktionen. Ich erinnere mal an unsere Grünpatenschaft.
4: Ja, Samstag.
2: Ja. Wir haben seit letztem Jahr eine Grünpatenschaft für eine öffentliche Grünfläche in Königstetten übernommen, gegenüber eines Bäckerladens im Kernbereich des Ortes. Wir wollen hier keine Werbung machen.
1: Gut und alt eingesessen.
2: Ja, und backt, unglaublich leckere Mohnschnäckchen. Und dort haben wir eine Grünfläche, die wir betreuen. Und wir haben schon dort im vergangenen Jahr ganz viel gemacht und gepflanzt und Zwiebeln und ausgesät und alles. Und jetzt ist es Frühjahr vor der Tür, also beziehungsweise ist schon in der Tür und wir werden uns jetzt am Samstag wieder da treffen, um was zu tun. Aber das gibt's auch noch, das ist auch noch so eine Facette von den Aktionen, die wir außerhalb unseres Klimaaktionsplans und der politischen Gespräche führen.
5: Ja gut, dann haben wir ja auch noch die Fahrradtouren. Das heißt, wir haben letztes Jahr mal eine Probetour gemacht, Fahrradwege in Rüsselsheim erkunden, gemeinsam mit euch. Ja, wo ihr einfach mitfahren könnt, das sind keine Riesentouren, wo auch dann so mal Kinder mitfahren können. Es gibt so tolle Fahrradwege und so tolle Ecken bei euch in Rüsselsheim, die die meisten gar nicht kennen. Und das wollen wir gemeinsam mit euch erkunden. Und sowas wird auch über unsere Homepage entsprechend angezeigt werden. Ihr könnt sehen, wann wir wohin fahren. Kommt einfach dazu, komplett unkompliziert. Wir fahren da auch als Kolonne. Wir schauen auch, dass das vom Verkehr her funktioniert. Das Ganze ist angemeldet auch. Also alles eine saubere Geschichte. Und es macht einfach Spaß, sich während dem Fahrradfahren auszutauschen. Auch da herzlich willkommen.
1: Und Rüsselsheim hat ja auch einfach sehr viel Potenzial, um noch mehr fürs Fahrrad zu machen. Und zwar nicht, um den Autofahrern irgendwie den Platz wegzunehmen, aber einfach, um das Fahrrad dort zu platzieren, wo es auch hingehört. Es gibt ein verabschiedetes Radverkehrskonzept bereits für die Stadt. Das befindet sich in der Umsetzung. Und da kann man im Rahmen dieser Fahrradtouren mal schön die potenziellen neuen Radwege oder auch Fahrradstraßen abfahren und viel darüber lernen, was denn eigentlich, wie die Stadt dann zukünftig auch aussehen könnte, mit mehr Möglichkeiten
5: fürs Fahrrad. Die Radschnellwege, die durch Rüsselsheim durchgehen, von Frankfurt in Richtung Mainz zum Beispiel.
1: Richtig.
5: Weil die wenigsten wissen, dass es sowas gibt. Richtig cool ausgebaut hier.
1: Und das Überregionale nimmt ja auch immer weiter zu. Es gibt ja sehr viele Aktivitäten in ganz Hessen. Ist auch so ein bisschen angetriggert über einen großen Verkehrsentscheid, um die Verkehrswende in Hessen zu dort etwas zu machen. Mhm. Es ist ja auch etwas eingereicht worden von den Fahrradgruppierungen aus den verschiedenen Städten, vom ADFC und so weiter. Und da sind wir mitgeradelt, Wally, weißt du noch?
2: Ja.
1: Sind wir mitgeradelt, als das übergeben wurde. Da war die ganze A66 gesperrt zwischen Frankfurt und Wiesbaden und da sind wir mitgefahren.
2: Wir fahren auf der Autobahn, Leute, das ist sowas von geil, ehrlich, das macht so einen Spaß. Mit was, 10.000 Leuten waren wir?
1: Zehntausende von Leuten, ja.
4: Mit 10.000 km/h.
2: Ja, war wirklich jedes ein eigenes, ne? Das war wirklich sehr, sehr beeindruckend, die ganze Geschichte. Hat, weiß mal, eine Aktion von vielen auch diesbezüglich, ne?
1: Wir haben natürlich auch, als letztes Jahr die Oberbürgermeisterwahl angestanden hat in Rüsselsheim, die Gelegenheit genutzt und haben mit unseren Freunden im Rind und auch unseren guten Kontakten zum Stadtelternbeirat, wir haben uns an der Stelle auch mit dem Gewerbeverein, einigen vom Gewerbeverein zusammengetan, haben wir eine Podiumsdiskussion organisiert im Rind. Das Ganze ist auch online gestreamt worden damals und da haben wir das Thema Klimaschutz vorgestellt, beziehungsweise die Kandidaten auch befragt dazu, was sie denn tun würden. Das kann man alles auch nochmal sich anschauen, wer da Interesse dran hat. Es gibt in YouTube einen Kanal vom Rind, da kann man das nochmal nachschauen. Sind in Summe 90 Minuten, aber das letzte Drittel, das ist dem Klimaschutz gewidmet. Das waren ja so drei Rubriken und da kann man gerne nochmal reinschauen. Der Florian Haupt, viele Grüße auch hier an der Stelle, Flo, freut sich bestimmt über weitere Klicks.
4: Genau, und ich glaube, da haben wir doch auch noch was in der Gerhard-Hauptmann-Schule. Da gibt es auch so eine engagierte Lehrerin an der Gerhard-Hauptmann-Schule. Da wird es auch immer grüner. Da könnte man ja vielleicht auch mal was drüber berichten.
3: Ja, wir waren zusammen mit einer von unseren Mitstreiterinnen, die dort auch als Lehrkraft tätig ist, haben wir da ein bisschen beratend allerdings nur. Das haben die Schüler dann selber gemacht. Die haben quasi hinter der Hauptmannschule auf einem relativ großen Stück eine Blumenwiese eingesät und diesen wohl etwas in die Jahre gekommen und ungepflegten Schulgarten wieder auf Vordermann gebracht. Und da sind wir auch ein bisschen mit involviert gewesen. Und dann haben wir natürlich, leider ist nichts daraus geworden, aber in der Theorie und der Vorbereitung hatten wir noch ein Projekt an der Grundschule in Königstetten mit angeboten. Leider ist das dann irgendwie mangels Resonanz leider ausgefallen, aber wir geben nicht auf, wir sind hartnäckig und wir werden das beim nächsten Mal wieder probieren.
2: Und muss auch sagen, die Grundschule spricht uns auch immer wieder an, ob wir mitmachen wollen.
3: Ja.
2: Ja, muss man fairerweise auch dazu sagen. Also es ist auch nicht selbstverständlich. Ne?
1: Zum Thema PV, Energiewende, Sonnenenergie auch stärker zu nutzen. Auch dort bringen wir uns ein. Ich bin persönlich über Rüsselsheim Zero, auch über die Lektüre dieses breiten Klimaschutzprogramms Schinkens, auf die Bürgerenergiegenossenschaft gestoßen. Ich wusste vor 2 Jahren überhaupt nicht, was das ist. Und heute bin ich sogar ehrenamtlich dort im Aufsichtsrat, ja, bei der Bürgerenergiegenossenschaft Untermain. Da werden wir nochmal eine separate Sendung, glaube ich, dem Thema Bürgerenergie und PV spenden oder widmen vielmehr. Aber da sei auch gesagt, dass wir auch dort schauen, was gibt es für Möglichkeiten, günstige Möglichkeiten, um auch mitzumachen beim Thema PV. Also es gibt, ne, jeder Privatmensch hat schon längst verstanden, dass das sehr viel Sinn macht, sich da eine große PV-Anlage aufs Dach zu zimmern. Aber was macht derjenige, der in der Wohnung wohnt oder wo das auch, wo derjenige, der nicht so viel Geld hat oder was, wie kann man überhaupt über die Bürgerenergie Geld verdienen und gleichzeitig große PV-Projekte mitfinanzieren? Das sind alles interessante Sachen, die wir euch in einer separaten Show da auch nochmal vorstellen werden. Viele Grüße auch hier an meine Bürgerenergie-Genossinnen und Genossen, ja, muss man ja schon sagen. Das greifen wir nochmal separat auf. Aber sehr, sehr spannend, was es dort gibt. Wusste ich vor 2 Jahren überhaupt nicht. Und ich glaube, es gibt ganz vieles, was viele einfach nicht wissen, was man so alles nutzen kann und was total viel Sinn macht und vor allem sehr viel Spaß macht.
3: Wir hatten es ja vorhin schon erwähnt, dass quasi unsere große allumfassende German Zero Gemeinschaft, die Mutti, von der wir ein Bestandteil sind. Und ich wollte mal so ganz kurz ein bisschen was davon erzählen, weil ich da auch bei uns eigentlich im Endeffekt immer so diese Vernetzungstreffen besuche und da so ein bisschen den Kontakt halte. Also German Zero, wie gesagt, knapp 100 Städte, die sich da zusammengefunden haben und jede einzelne Orts- und Lokalgruppe in der Regel so aus 5 bis 10 oder 15 Leuten besteht. Da ist schon eine ordentliche Menge Mensch unterwegs. Alles genauso wie wir, keine Fachleute, ganz, ganz viele ganz normale Menschen, die einfach keinen Bock mehr haben, allein zu sein und die sich gedacht haben, wir müssen zusammen was tun, damit wir was tun können. und die quasi Bestandteil dieser großen Familie sind. Neben diesen Vernetzungstreffen, die dann auch immer montags online stattfinden, gibt es dann auch als Highlight das ein oder andere Bundestreffen, wo sich im Endeffekt aus ganz Deutschland die Menschen treffen. Und wir waren auch schon, in Mannheim, wir waren schon in Heidelberg, wir waren schon in Bad Hersfeld und das allererste war in, nicht Heidelberg, Nürnberg, Entschuldigung, Nürnberg. Ja, Nürnberg was. Und das erste war irgendwo im Harz. Und da trifft man dann halt auch die Menschen, die man ganz, ganz häufig nur online auf einem Bildschirm sieht. Und das sind immer tolle Tage, die unheimlich viel Spaß machen, die mit Sessions laufen, ganz, ganz viel Input in dieser Zeit. Und es ist einfach immer wieder toll, da hinzufahren und zu merken, dass es noch ganz viele andere Menschen gibt, denen das wirklich ein Herzensthema ist. Und Rüsselsheim Zero, Entschuldigung, versorgt uns auch mit allen Fachinformationen. Also da steckt eine derartig geballte Menge an Fachwissen hinten dran. Alles über ein eigenes Wiki, auch für alle zugänglich. Da gibt es auch keine Geheimnisse. Die haben uns auch mit einer Klimavision ausgestattet, in der zum Beispiel die CO2-Emissionen einer Stadt überschläglich berechnet werden. Und es gibt ganz, ganz viele tolle Sachen, die machen. Wir sind zum Beispiel jetzt auch Mitglied beziehungsweise ein Teil des Monitorings, mit der man zum Beispiel genau diesen CO2-Ausschuss auch nachher auch ein bisschen und beziehungsweise den Klimaaktionsplan auch monitoren, nachhalten und kontrollieren kann, damit man den gegebenenfalls auch mal auf die Füße tritt oder sagt, das habt ihr gut gemacht.
1: Ja, ich wollte einfach nur die Erfahrung teilen, bevor wir zum ersten Mal auf so ein Bundestreffen gefahren sind, die ja so einmal im Jahr oder alle halbe Jahre stattfinden. Ich dachte mir, auf was für Menschen werde ich da jetzt stoßen? Sind das jetzt alles so Hardcore-Ökos, die dann da, keine Ahnung, weil so würde ich mich jetzt gar nicht sehen. Ja, ich sehe mich jetzt irgendwie als ganz normalen Bürger. Und aber dann sind wir da hingekommen und ich habe festgestellt, das sind ganz normale Leute. Das sind ganz normale Leute. Und wie du sagst, das sind einfach normale Leute, die sagen, ich will das nicht hinnehmen, dass das einfach so, dass diese Klimakrise so läuft. Es gibt ganz vieles, was man tun kann. Und die Lösung ist, dass man sich findet und gemeinsam daran arbeitet. Und daran glaube ich total stark. Und das macht einfach Spaß. Mir persönlich gibt's Hoffnung. Und da ist einfach eine super Energie gewesen in diesen Bündnistreffen. Eine ganz, ganz tolle Sache. Und total wichtig, dass du diesen Kontakt hältst, ja. Und so viel Inspiration an Maßnahmen, Aktionen, die da kommen. Vieles, man muss ja das Rad nicht neu erfinden.
2: Exakt.
1: Und das bringst du dann immer hier mit rein, Hartmut, von den anderen Städten. Und das ist total.

0: So, hier sind wir mit dem dritten Teil von Radio Zero. Und gleich zum Start gibt's mal Folgendes.
1: Rüsselsheim Zero.
2: Gutes Städtchen.
3: Gutes Klima.
4: Fresh Air. Ich rieche die frische Luft, das kühle Bierchen, mit netten Leuten gemeinsam zu sitzen, sich auszutauschen und zusammen Spaß zu haben.
0: Ja, was steckt denn eigentlich hinter dem Spruch?
5: Ich finde es gut, was die Nicole gesagt hat. Sehe ich auch so. Ja, aber letztendlich gutes Klima, klar, also irgendwie, wir machen was für den Klimaschutz, aber gutes Klima ist für mich auch, die Stadt hält zusammen,
0: stimmt,
5: für eine Sache. Und wir haben vorhin dieses Thema gehabt, Schnittmenge. Die Leute wollen doch oft das Gleiche.
0: Ja.
5: Sie gucken nur aus verschiedenen Perspektiven drauf. Und können wir das bitte auch viel öfter mal erkennen und an einem Strang ziehen? Also das ist so vielleicht die größte Erkenntnis neben diesem klimapolitischen Zeug, mit was wir uns so beschäftigen. Aber während unserer Reise, das ist mir ganz oft widerfahren bei den Parteien im privaten Gespräch. Es gibt so, wir wollen ganz oft das Gleiche und diskutieren aber über den Dissens. Lass uns doch an einem Strang ziehen. Das ist für mich gutes Klima, gutes Städtchen.
6: Ich finde auch immer,

0: dieses genau miteinander sprechen und einander verstehen. Das sind so zwei Paar Schuhe und das ist so schwierig. Und ich glaube, also für mich bedeutet das auch respektvoll miteinander umgehen. Und das haben wir ja auch erleben dürfen, auch in unserem Ritt durch die Fraktionen, dass in dem Moment, wo ich die Leute halt mit ihren Ängsten und ihren Sorgen ernst nehme oder auch von denen ernst genommen werde, dass dann plötzlich eine ganz andere Gesprächsbasis da ist, die erlaubt, dass man sich auch, wenn man unterschiedlicher politischer Couleur sein mag, dann doch über die wichtigen Dinge anders unterhalten kann, als vielleicht über irgendwelche parteipolitischen Hürden zu springen. Und das finde ich auch eine ganz wichtige Geschichte, neben diesem ganz eindeutig klimatischen Bezug.
1: Also die Stimmung, also in unserer Truppe, das ist eigentlich auch das, was mir unheimlich viel Spaß macht. Es ist auch dieses, es gibt keinen Muss. Wenn mal etwas nicht geht, weil du jetzt irgendwie privat stark eingespannt bist, dann ist das so. Da gibt es auch keine Vorwürfe. Egal, ja, wo wir jetzt gerade stehen, wir helfen uns auch gegenseitig. Also dieses Wir steht im Vordergrund, ja, um gemeinsam zu schauen, wie kriegen wir es gemeinsam gebacken. Das ist genau das, was ihr eben ja schon gesagt habt. Ja, weil bis jetzt in vielen Fällen ist ja ich, ne, wird ja auch immer wieder so mal in Social Media gefördert, die ganze Nummer. Aber hier einfach mal zu schauen, wie kriegen wir es im Schulterschluss hin, wie können wir dann gemeinsam mehr Kraft aufwenden als jeder Einzelne. Ja, und das respektvoll miteinander. Egal, da spielt es auch keine Rolle, wo die Leute herkommen, was für eine Religion sie haben. Wir haben das ja auch schon gemerkt bei den Fraktionen, wer uns alles eingeladen hat und wie freundlich die Leute sind. Das finde ich total beeindruckend. Ja. Es macht einfach Spaß. Das ist für mich so der Punkt.
2: Ja, und Spaß macht es vor allen Dingen dann, finde ich, wenn jeder so seine Talente und Fähigkeiten auch mit einbringen darf und aktiv mit an etwas gestalten darf. Und wenn du da jetzt Lust hast, dich angesprochen fühlst, in irgendeiner Form und Weise dein Talent bei uns oder wo auch immer mit einzubringen, dann freuen wir uns total, wenn du uns besuchst unter www.rüsselsheim-siro.de oder auf Facebook oder in unserem Instagram-Account.
0: Oder vielleicht kennst du sogar einen von uns und dann kannst du ihn direkt ansprechen.
3: Oder die E-Mail info@rüsselsheim-siro.de. Und auf Social Media sind wir auch. Like uns auf Instagram. Und wo sind wir noch?
2: Facebook.
1: Ja, genau. So. Und jetzt, was haben wir denn noch vor mit der Radiosendung? Wir haben ja vorhin schon ein paar Ideen schon gesammelt. Wo geht's hin? Also es ist auch keine Ansage, kein Redaktionsplan für die Planliebhaber, sondern einfach ein paar Ideen. So, dass wir uns mit Leuten auch vernetzen, auch in dieser Sendung hier, die einfach mal ihre Ideen uns vorstellen. Im Interview, ja. Vielleicht tolle Upcycling-Geschichten oder auch mal mit einem Landwirt zu sprechen. Wie sieht denn diese ganze Geschichte aus Sicht eines Landwirts aus? Ja, an welchen Stellen kannst du denn selbst tagtäglich Klimaschutz betreiben, ohne dass du dein Leben komplett auf links drehst? Ja, und so Leute reinzubringen. Und nochmal die kleine Aufforderung. Wenn du einer bist, der sagt, boah, ich muss da unbedingt dabei sein, melde dich, dann kommen wir hier mit unserer kompletten Anlage, 33 Leute, 2 LKWs, wie auch immer. Quatsch, wir kommen einfach zu dir und machen ganz smooth mit dir eine Aufnahme. Ja, und das ist auch nicht mit einem großen Redaktionsplan, sondern du kannst so sein, wie du bist. Das sind wir nämlich auch. Und genauso machen wir heute nämlich die Sendung, noch in Zukunft. Ja, also einfach auch in die Sendung Spaß zu haben, so dass ihr da draußen auch Spaß habt, diese Sendung zu hören.
0: Und wehe, wenn nicht.
3: Genau so. Natürlich nicht. Ja, jeder ist aufgerufen mitzumachen. Und zwar so mit viel Engagement, mit wenig Engagement, mit was auch immer. Und sei es, dass er uns einen Tipp gibt oder ein Feedback. Auch das ist schon ein Beitrag.
0: Genau, alles ist wichtig. Egal in welche Richtung. Wir sind für alles dankbar, weil wir natürlich auch immer und alle relativ nah an der zeitlichen Auslastung schrappern. Und da ist jede helfende Hand und jedes helfende Hirn ist immer willkommen.
1: Also. Und auch mal ganz gezielt, auch junge Leute, wir brauchen noch so ein bisschen in Richtung Social Media. Das wäre total geil, wenn du Spaß an Thema Klima hast, gut in Social Media bist. Hey, komm einfach mal rum, weil diese Stelle ist bei uns auch noch vakant, ja?
0: Ja.
3: Das stimmt, wir machen einiges, aber wir könnten noch viel mehr tun. Ideen sind viele da, aber für die Umsetzung können wir jeden gebrauchen. Und jede.
2: Vielleicht kennt ja sogar irgendjemand von euch TikTok. Ich habe schon mal von gehört. Ich weiß auch, dass meine Kinder sowas auf dem Handy haben. Aber vielleicht hast du da auch Lust, irgendwie was mitzumachen.
3: Genau, ein paar schöne Videos in TikTok. Nicht so viele Hass-Tiraden, sondern einfach ein paar positive Themen. Ein paar schöne Themen, inspirierende Themen könnten wir dort sicherlich auch sehr gut platzieren.
1: Okay, haben wir noch irgendeine Botschaft, die wir jetzt hier über den Äther rausschieben? Gerade nicht, ne?
0: Wenn viele kleine Menschen in vielen kleinen Orten viele kleine Schritte tun, dann wird es ein großer werden.
1: Geil.
0: Oh. Wow. Hat mal irgendjemand gesagt, ich weiß nicht mehr genau, wer es war. Es war jetzt auch nicht falsch zitiert, aber egal.
3: Und dann gibt es in Rüsselsheim ein gutes Klima und wir haben ein gutes Städtchen.
1: Also macht's gut, bis zum nächsten Mal. Tschüss.
3: Grüße, ciao.

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Liebe Radiofreunde auf 90,9 Megahertz, hier ist der Landfunk mit dem Matthias, der auch ganz toll singen kann. Ja, yeah, letztes Mal habe ich aus Versehen behauptet, der UKW wäre schon fertig. Aber wir haben noch einen Kanister UKW und deswegen sind wir diesen Monat auch noch auf der 90,9 zu empfangen. Da hatte ich wohl meine fünf Sinne nicht beisammen, wie ich das gesagt habe. Ja, die fünf Sinne: Unsinn, Wahnsinn, Blödsinn, Schwachsinn und Stumpfsinn. Sind alle bei mir zu Hause, außer dem Stumpfsinn. Stumpfsinnig bin ich nur ganz ab und zu mal, wenn ich sehr müde bin. Dann gucke ich stundenlang Löcher in den Himmel und freue mich, dass schönes Wetter ist. So, und jetzt Rock'n'Roll!

Und nun kommen wir hier auf dem Landfunk, liebe Radiohörer, zu Alte Bekannte auf dem Nova Rock Festival. Und hier noch eine Reunion. Die Sex Pistols ohne Sid Vicious und ohne John Lydon, der besser bekannt ist als Johnny Rotten. Und Johnny Rotten, der Wien erst vor kurzem mit seinem Projekt Public Image Limited besuchte und verstanden hat, dass sich ein totes Pferd nicht guten Gewissens reiten lässt. Er ist nämlich tierisch abgesoffen mit seinem Gig. Die Fans waren sehr unzufrieden. Von den Sex Pistols sind drei ältere gemächliche Herren in Sakkos und Halstücher übrig geblieben und der junge Sänger Frank Carter. Dessen bewundernswerte Motivation kann die Band allerdings auch nicht vor ihrem Schicksal retten. Die Sex Pistols haben sich zu ihrer eigenen Coverband kommerzialisiert. Dem Publikum ist es aber scheißegal, mitsingen kann man auch bei einer Coverband. Haha, auch wenn die Anarchie auf dem Weg des langen Konsums verloren gegangen ist. Halleluja!

Da bin ich wieder, euer lieber Matthias hier beim Landfunk, die geilste Sendung auf Radio Rüsselsheim. Ja, vorhin haben wir ja kurz über das Nova Rock Festival gesprochen und viele Leute werden sich vielleicht fragen, was ist denn das Nova Rock Festival, kenne ich doch gar nicht. Deswegen erkläre ich es euch jetzt ein bisschen. Vom 11. bis zum 14. Juni richtete sich der Blick der Rockszene nach Nickelsdorf, was ich schon in der anderen Moderation gesagt habe. Das Nova Rock Festival gehört zu den größten, traditionsreichsten Rockfestivals Europa und zieht jedes Jahr weit über 100.000 Fans aus aller Welt an. Auf den beiden Hauptbühnen, der Blue Stage und der Red Stage, Blue Stage für blaue Bühne, Red Stage für rote Bühne, damit man sie auch nicht verwechselt, stehen zahlreiche Live-Acts auf dem Programm. Musikalisch reicht die Bandbreite von Heavy Metal und Hardcore über Punkrock bis hin zu Alternative und Indie. 4 Tagen im Zeichen des Rock'n'Roll. Mit seinem vielfältigen Line-Up und seiner Festival-Atmosphäre hat sich das Nova Rock Festival einen festen Platz im europäischen Festival-Sommer gesichert. Für 4 Tage wurde Nickelsdorf in Österreich zum Schauplatz eines der größten Rock-Events Europas, bei dem Fans unterschiedlicher Genres zusammenkamen und sie haben sich getroffen und sie haben sich vertragen und nicht auf dem Campingplatz geprügelt, wie das auch schon mal war.

Und nun kommen wir zum Teenager-Traum aller jungen Männer, die in den 70ern Teenager waren und deren Traum jede Nacht mit dem Geräusch begonnen hat, wie Bonnie Tyler den Reißverschluss ihres Lederanzugs herunterzieht. Yeah. Als Jana Hopkins kommt Bonnie Tyler in Wales am 8. Juni 1951 auf die Welt. Singen ist früh ihre Leidenschaft und so gründet sie ihre eigene Band mit dem Namen Imagination. Die unverwechselbare, rauchige Stimme und die blonde Haarpracht sind ihr Markenzeichen. Hey, das könnte auch auf mich zutreffen. Bonnie Tyler, die uns Welthits wie Total Eclipse of the Heart oder Holding Out for Hero schenkte, hat am 8. Juni 2026 Geburtstag gehabt. Sie ist 75 Jahre alt geworden. Hey, keep on rocking, liebe Bonnie Tyler, und alles Gute zum Geburtstag.

Klassisches im Landfunk mit dem lieben Matthias. Hallo liebe Radiohörer, ihr hört immer noch Radio Rüsselsheim auf der 90,9, aber nicht mehr lange. Wer kennt sie nicht, die tragische romantische Geschichte von Romeo und Julia? Das Dasta Theater Aachen hat aus dem klassischen Stoff ein eigenes Rockmusical entwickelt. Yippie! Am 4. Juni war es wieder soweit. Das Aachener Dasta Theater beginnt seine Open-Air-Tournee mit dem Auftritt

Künstlerinnen des Dastar-Theaters Entwürfe ausgedacht, Stoffe ausgesucht und viele Stunden an den Ober- und Unterröcken, Corsagen und Westen an der Nähmaschine gearbeitet. Ja, so ist das. Ein Theaterstück will gut vorbereitet sein. Romeo und Julia verlieben sich im Theaterstück auf einem Maskenball und die Kostüme sollen das fantasievoll zeigen. Bei aller Liebe zum Detail, die filigranen Kostüme müssen auch einiges aushalten. Denn auf der Bühne tanzen die Schauspieler moderne Choreografien. Sogar Kampfszenen werden gezeigt. Und die Hauptdarstellerin Julia, gespielt von Sarah Adley, klettert mit ihrem historischen Kleid mutig an einem 5 Meter hohen eingerüsteten Balkon herum. Haha, sie sagt dazu, ach, das ist für mich gar nichts Besonderes, ich gehe ja sonst auch bouldern, da kann überhaupt nichts passieren, gell? Wollen wir hoffen, dass sie nicht runterfällt, sonst wäre die Vorstellung ja schon vorzeitig zu Ende und das wäre sehr schade. Das Dastar-Theater ist noch bis Ende des Sommers auf Tour und ihr könnt ja mal googeln, ist eine ganz lustige Gruppe, die machen ganz witzige Sachen. Ist nicht so super professionell, aber macht auf jeden Fall Spaß.

Und jetzt der Oldtimer-Tipp im Landfunk. Ich habe da noch kein passendes Motorengeräusch, deswegen müsst ihr mit meinem Gesang vorlieb nehmen. Der ein oder andere von euch hat vielleicht ein altes Auto, weil wir sind ja auch alte Menschen. Und da hat der ein oder andere so irgendwo Garage, die er dann irgendwann aufgemacht hat. Und ach, da steht ja noch ein Käfer drin, wo kommt denn der jetzt her? Na ja, komm, wenn er schon da ist, dann mach ich mal frisch Öl rein, mal neu an und fahr mal damit aufs Oldtimer-Treffen. Das mache ich auch so. Ich habe auch noch einen alten Käfer und fahre mit dem aufs Oldtimer-Treffen. Und das Problem bei diesen Autos ist, die sind irgendwann, wenn du die Garage aufmachst, fort. Die haben es weggerostet. Und um das zu verhindern und dafür zu sorgen, dass der Oldtimer immer schön bleibt, muss man den gut konservieren. Viele Leute gehen ja dann hin und nehmen so Bitumenspray und heben das Auto hoch und sprühen überall das Bitumenspray hin und denken, damit wäre es gut. Nein. Erst einmal, Bitumen hat unter dem Auto überhaupt nichts verloren. Das Einzige, was da was bringt, ist Wachs. Und ich sage euch das, weil ich bin in meinem wirklichen Leben Kfz-Mechaniker. Ich weiß das, gell? Und das Wachs müsst ihr überall hinsprühen und ganz besonders auch in die Hohlräume. Weil die Autos rosten nämlich in der Regel von innen heraus, weil die Hohlräume ja doch Kondenswasser aufnehmen und es sammelt sich da drin. Und dann ist es in den Hohlräumen immer feucht und da bildet sich dann ganz viel Rost. Also macht auch mal die Türverkleidungen raus und sprüht mal dick Wachs in die Türverkleidungen. Ist ein bisschen Arbeit, aber es zahlt sich aus. Auch die Schweller, ich habe bei meinen Autos die Schweller immer angebohrt, so alle 30 cm. Da mache ich dann Wachs rein, so jedes Frühjahr und dann machst du Gummistoppe wieder drin und dann ist da Wachs drin und dann ist es geschützt. Wichtig ist auch, dass die Garage gut belüftet ist, denn in einer gut belüfteten Garage trocknet ein feuchtes Auto. Und feuchte Autos niemals in die Garage stellen. Das ist nämlich auch ganz wichtig. Ich lasse meinen Käfer immer draußen stehen, auch wenn der mal nass geworden ist. Und wart, bis der richtig durchgetrocknet ist und dann stelle ich ihn wieder in seine Garage. Viele Leute machen auch den Fehler, die fahren mit dem Ding an die Waschanlage und stellen es dann nass in die Garage, weil außenrum ist er ja trocken. Aber die Hohlräume sind dann oft noch mit Wasser geflutet und das ist scheiße, weil dann fängt es nämlich da an zu gammeln. Und es gibt ein ganz tolles Konservierungsmittel, da müsst ihr im Internet mal gucken. So Tipp von mir, das nehme ich auch. Wie es heißt, sage ich jetzt hier nicht. Aber es ist ein Mittel, das auch im Schiffsbau verwendet wird. Und zwar als Konservierungsmittel für Trimtanks. Und das ist ein super geiles Wachs. Ist eine Riesenschweinerei, das unter das Auto zu bringen. Aber sowas kann man gut nehmen, um das Auto zu konservieren. So, jetzt wisst ihr ein bisschen mehr über euren Oldtimer. Und dann hält er vielleicht auch 20 Jahre länger. Das war der Oldtimer.

0: Geburtstagskinder im Landfunk. Hey, wir hatten ja vorhin schon den Geburtstag von Bonnie Tyler besungen. Ich habe den besungen. Also wenn ich spreche, dann kann man das auch singen nennen, weil ich so melodiös bin. Ja, wir haben... Und so verharrte sein Blick auf den zwei weißen Schäferhunden, die direkt hinter seinem Mischpult auf dem Studiotisch standen. Das Telefon klingelte. Am anderen Ende war der Intendant.
1: Hey Strempel, was machst du da mit dem Scheißdreck?
0: So könnte ein Hörspiel mit mir anfangen, ja. Wäre auch mal schön. Aber wir kommen vom Thema ab. Wir sind hier bei Geburtstagswünschen. Der irische Schauspieler Cillian Murphy feiert am 25. Mai seinen 50. Geburtstag, bevor er mit Rollen wie in Peaky Blinders und Oppenheimer international bekannt wurde, träumte er von einer Karriere als Rockmusiker. Ach ja, ob als Gangsterboss, Batmans Gegenspieler oder Vater der Atombombe, Cillian Murphy hat in seiner Karriere in schon so mancher Rolle brilliert. Kürzlich wurde er 50 Jahre alt. Hey, herzlichen Glückwunsch, lieber Cillian. Der in Cork aufgewachsene Cillian Murphy hat eine große Leidenschaft für Musik. Diese hätte ihn fast auf einen anderen Karriereweg geschickt. Ich rede nicht gern über mich selbst, aber wenn es um Musik geht, bin ich glücklich, sagte er kürzlich den Irish Times und erzählte freimütig, Musik war meine erste Liebe. Ich hatte den Ehrgeiz, Musiker zu werden, lange bevor ich überhaupt daran dachte, Schauspieler zu werden. Yeah! In den 90er Jahren war er Gitarrist und Sänger einer Teenager-Band namens The Sons of Mr. Gene Green, die er gemeinsam mit seinem Bruder gründete und die sich einem experimentellen Acid-Jazz-Sound widmete. Als ihnen ein Vertrag über 5 Alben angeboten wurde, lehnten sie ab, unter anderem, weil Murphys Bruder noch zur Schule ging. Auch ein Jurastudium brach der Schauspieler etwa zur gleichen Zeit ab, durch eine Rolle im Theaterstück Disco Pigs, nahm hingegen seine Schauspielkarriere Fahrt auf und es folgten wenig später auch Rollen in Film und Fernsehen. Murphy, der später eine eigene BBC-Musik-Radiosendung bekam, ist der Musik bis heute verbunden geblieben. Er schreibt und spielt seine Musik immer noch zu Hause. Man werde aber niemals Aufnahmen von ihm zu hören kriegen, sagt er. Das ist meine Privatsache und meine Musik ist nur für mich und meine Familie. Mit Filmen wie 28 Days Later, Das Mädchen mit dem Perlenohrring oder Unterwegs nach Cold Mountain begann Murphys internationale Karriere. Hey, lieber Murphy, alles Gute zu deinem Geburtstag.

So, jetzt machst du mir erst einmal hier Bier auf, aber ich habe so zugenommen, das ist furchtbar. Alles Schöne im Leben hat einen Haken. Es ist unmoralisch, illegal oder macht dick Scheiße, gell? Da erzähle ich lieber was über Alice Cooper. Ihr hört übrigens immer noch den Landfunk mit dem lieben Matthias. Kuckuck! Alice Cooper hat einem Fan eine signierte Kopie seines neuesten Albums geschenkt, nachdem dieser die Kreditkarte des Sängers an einer Tankstelle gefunden hat. Der Rockmusiker hatte in der Stadt Payson im US-Bundesstaat Arizona Golf gespielt und seine Karte versehentlich beim Tanken liegen gelassen. Oh, glücklicherweise wurde die Karte von einem Einheimischen namens Geoff Guy gefunden. Als er die Karte mit nach Hause nahm, schlug Guys Ehefrau vor: Ey, das ist doch die Karte vom Alice Cooper. Gib die doch ab, da kriegst du bestimmt was geschenkt. Und so hat er es gemacht. Guy tat dies und konnte so erreichen, dass die Karte rechtzeitig an Alice Cooper zurückgegeben wurde, bevor dieser zu seiner Europatour aufbrach. Als Dank für seine Ehrlichkeit schickte ihm der 78-Jährige eine signierte Ausgabe seines Albums The Revenge of Alice Cooper. Außerdem traf er sich mit Guy für Fotos und lobte ihn für seine Ehrlichkeit. Der glückliche Finder sagte gegenüber 12 News: Für Leute meiner Generation ist er eine echte Legende. Das steht fest und ich bin wirklich froh, dass ich ihm helfen konnte und dass Alice mit mir diese tollen Fotos gemacht hat. Außerdem habe ich mich riesig über dieses Album gefreut.

Und nun wie immer auch eine traurige Nachricht hier im Landfunk. Die Rockwelt trauert um einen außergewöhnlichen Menschen. Chuck Norris ist tot. Seine Familie bestätigte den Tod des US-amerikanischen Schauspielers und Kampfsportlers auf Instagram. Der Kultstar prägte nicht nur die Filmbranche, sondern inspirierte auch Generationen von Fans. Chuck Norris begann seine Karriere als Karate-Weltmeister und wurde später zum Filmstar. Besonders in den 80er und 90er Jahren war er eine feste Größe im Action-Genre und wurde durch seine Rollen in Action-Klassikern wie Walker, Texas Ranger und Missing in Action weltberühmt. Seine Filme zeichneten sich durch klare Werte wie Durchhaltevermögen, Mut und Authentizität aus. Seine unverwechselbare Präsenz, sein Humor und seine legendären Sprüche machten ihn zu einer Ikone der Popkultur. Hey, lieber Chuck Norris, keep on rockin' in heaven! Weil keep on klopp dich in heaven kann man ja nicht sagen.

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Ja, liebe Freunde der guten Rockmusik, leider gibt's noch eine traurige Nachricht hier auf dem Landfunk. Ann Skeedin ist tot. Lange war sie in einer der bekanntesten Sitcoms der 80er Jahre zu sehen. Nun nehmen Familie und Wegbegleiter Abschied von der Schauspielerin. Mit ihrer Rolle als Kate Tanner in der Kultserie ALF wurde Ann Skeedin einem Millionenpublikum bekannt. Ihre Karriere umfasste jedoch weit mehr als nur diesen Erfolg. Jetzt ist die US-Schauspielerin leider im Alter von 77 Jahren gestorben. Geboren wurde Skeedin am 8. Januar 1949 in Portland im US-Bundesstaat Oregon. Ihr Fernsehdebüt gab sie 1974 in der Gastrolle in Der 6-Millionen-Dollar-Mann. In den 70er Jahren trat Ann Skeedin in diversen US-Serien auf, die auch in Deutschland im Fernsehen liefen. In der Arztserie Dr. Med Marcus Welpi zum Beispiel spielte sie die Tochter der Titelfigur. Im Kino war sie nur einmal zu sehen in dem Thriller Embryo an der Seite von Rock Hudson. Ihr letzter Auftritt vor der Kamera erfolgte 2023 im Wiedersehens-Special ALF on ALF. Dort wirkte auch Paul Fusco, Tom Patchett sowie Andrea Elson und Benny Gregory mit, die in der Originalserie ALF die Kinder Lynn und Brian Tanner gespielt hatten. Hey liebe Ann, vielen lieben Dank für dein nettes Schaugespiele und keep on rocking in heaven.

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1: Yeah, was war in den Charts 1986 im Juni? Das verrate ich euch jetzt. Auf Platz 1 im Juni 1986 war Atlantis Is Calling von Modern Talking. Die kennt ihr ja alle noch. Cherry, Cherry Lady und so weiter. Auf Platz 2 war Midnight Lady von Chris Norman. Midnight Lady. Da, da, da. Ein furchtbares Lied, sage ich euch. Die Mädels haben dann immer geweint, wenn das lief. Und ich glaube, das war auch mal im Tatort. Ich fand's immer zum Kotzen, mir haben sich die Fußnägel aufgerollt, aber gut. Damit mir mit den Mädels nachher auch heimgehen konnte, hat mir dann so getan, als wäre das ein schönes Lied. Ach, singt der schön, der Chris Norman. Gehen wir nachher zu dir, Ficke. Wonderful World von Sam Cooke ist ein sehr schönes Lied und das war auf Platz 3 der Charts 1986 im Juni. Und den spielen wir jetzt, gell?

Das war der Landfunk auf der 90,9 MHz. Ja, das ist der letzte Kanister UKW, den ich jetzt hier vor euch vergossen habe. Das nächste Mal bin ich dann nur noch ganz privat zu hören. Auf der DAB Plus Frequenz 12C und auf radio-r.de und auf landfunk.org. Da könnt ihr auch mal nachgucken, da sind immer so ein paar schöne Bilder, aber ich habe die Seite ein bisschen vernachlässigt. Da sind seit 30 Jahren dieselben Bilder drauf, aber die sind immer noch schön anzugucken, weil ich ja ein ganz toller Typ bin. Was immer neu auf der Seite ist, ist die letzte Sendung, die hier live über den Sender gegangen ist, die steht anschließend dann 14 Tage lang zum Hören auf meiner Homepage auf landfunk.org. Was bleibt mir nun noch, als mich von euch zu verabschieden und die Dackelbastelanleitung vor euch abzurollen? Heute basteln wir uns einen Dackel aus Lebensmitteln. Das ist eine dufte Partyüberraschung. Ihr benötigt dazu einen Laib Brot, ein Brötchen, zwei Scheiben Salami, vier Gurken, ein Ring Fleischwurst, der muss auch schön rund sein, eine kandierte Kirsche und zwei Oliven und außerdem eine Schachtel Zahnstocher. Und los geht's! Als allererstes nehmen wir den Laib Brot her, stecken vorne einen Zahnstocher rein, da stecken wir dann das Brötchen drauf, dann hat der Dackel einen Kopf. Der Dackelkopf ist jetzt noch ein bisschen kahl, deswegen nehmen wir die zwei Scheiben Salami her und befestigen sie links und rechts am Dackelkopf mit einem Zahnstocher. So, wenn man jetzt ganz genau hinguckt, kann man den Dackel schon erkennen. Aber was wäre ein Dackel ohne seine krummen Beinchen? Dafür nehmen wir die Gewürzgurken, bohrt jetzt in den Laib Brot unten jeweils an jeder Ecke ein Loch rein, steckt eine Gewürzgurke rein und jetzt hat der Dackel auch kleine krumme Beinchen. Wenn ihr es ganz genau machen wollt, könnt ihr jetzt noch Zahnstocher klein brechen und in die Gewürzgurken unten jeweils immer so 4 oder 5 reinstecken, dann hat der Dackel auch Krallen an den Füßen. Fertig sind wir aber trotzdem noch nicht. Der Dackel hat nämlich noch keine Nase und sehen kann er auch nichts. Als Nase nehmen wir die kandierte Kirsche, die wir direkt vorne auf dem Brötchen mit Zahnstocher montieren, und die zwei Oliven jeweils für die Augen. Je nach Geschmack könnt ihr die mehr vorne oder mehr seitlich anbringen, je nachdem, welche Stimmung der Dackel vermitteln soll. Jetzt müssen wir noch das Schwänzchen anbringen, dazu bohren wir hinten ein Loch in den Brotlaib hinein, stecken die Fleischwurst rein. Und fertig ist unser Dackel. Jetzt könnt ihr feierliche Musik auflegen und könnt dann den Dackel aus der Küche, vielleicht noch mit Wunderkerzen garniert, auf den Wohnzimmertisch tragen, wo schon die Partygäste begeistert auf euch warten. Und wenn die den Dackel nicht essen wollen, könnt ihr ihn in eine Kühlbox tun und nach Äthiopien schicken.

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1: Brezelwäscher, Hattekuppe, auch der Schrippsche mit dem Kraut. 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
2: Jawohl, der Gete, haben wir schönen guten Abend, ihr Leute. Gute, hier ist wieder Ayan Lotzewalde auf Radio Rissels im 90,9, 99,85, schon weltweit von Vladivostok bis nach Hawaii sind wir dabei. Jawohl. Und es geht gleich weiter auf Hessisch.
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0: Ja, der hat sie nicht entdeckt. Ihr Leid, ihr Leid. Ja, ein Kumbe Kavi. Naja, jetzt nicht mehr. 1985, und hast du ja schon gesagt, weltweit und ja, und so weiter. Jetzt machen wir gleich weiter hier und lassen die Kuh fliehen.
1: Herr Ober, auf meiner Pizza fehlt die Salami und der Käse. Habe Sie jemand Bestimmtes in Verdacht?
0: Das war wieder der Walter Renneisen. Und jetzt habe ich auch mal wieder, ihr kennt mich schon, ich habe immer so ein bisschen, wo ich da entdecke, wo ich auch etwas weitergeben will. Da tue ich jetzt mal was vorlesen. Ja, das ist Gedichtchen, Geschichte, der vierte Band, Mir Reuhäse, vom Hans-Jürgen Doss. Und da schreibt er was, das ist was Älteres, das sind so Beiträge von verschiedenen Leser. Das Reuhäse, ich muss zusagen, das war ja vor dem Krieg auch hessisch. Und das werde ich durch das hier mit integrieren. Nützlich Sprache ist auch wieder ein bisschen honestes. Da lese ich jetzt mal vor. Wo kimschen he? Erinnerungen vom Auswärtigen an Mainz. 49 bin ich das erste Mal nach Mainz gekommen, weil ich nach der Währungsreform statt auf der Oberschule auf die Handelsschule gemisst habe, wegen Schulgeld. Die heidische Mainzer werden es nicht glauben. Es war im ersten Augenblick trostloser Augenblick, wie der Zug da an der Waggonfabrik rumgeschwenkt ist. Da hat man nichts wie schwarze Ruine gesehen. Alles war zusammengebombt und ausgebrennt. Ich sehe das heute noch vor mir. Vom Hauptbahnhof komm ich dann einen Butze gefragt, wie ich denn da zu der Schule hinkomme, dat. Ei, hab ich gesagt, das ist ganz einfach. Da steigen sie da in die 5 und fahren bis Gauder und dann sehen sie schon. Aber so einfach war es ja, wäre nett. Für Straßenbahn zu fahren, braucht man 8 Fahrgeld. Und das habe ich nicht. Also nix wie zu Fuß hinter der 5 hergedappt. Erst einmal bis ans Kaiserdor und dann war sie fort. Die nächste halbe Stunde Sperre hat mich bis an der Schillerplatzweihre gebrungen. Bis ich dann die Richtung zum Gautor raus hat mich auf der Gaugas schon die 3/5 überholt. Alle fort. Pinklich war ich den Tag nicht in der Schule, aber wenigstens war ich nicht der Einzige, der wo zu spät gekommen ist. Später habe ich ja da in Mainz eine ganz neue Mode eingeführt. Grüne Hemden. Selmals hat man nämlich noch so bunte Hemden gehabt wie heute. Weiß Hunse müsse sei und jeden Tag frisch gewäscht. Das war vornehm und gut angezogen. Aber ich hatte bloß 3. Und wie sich meine Mutter einmal die Hand verbrennt hat und ein paar Tage nicht Wäsche gekonnt hat, da hun ich mir misse was einfallen lassen. Tja, da hun ich mir eben für ein paar Mark so ein richtig grasgrie Hemd gekauft, das wo schon Jahre als Ladehieder da gelegen hat. Ei, das war eine Sensation. Oh, ihr Leid, hun sie in der Schule gesagt. Wie ziehst du auf? Wie kann man nur ein grie Hemd anziehen? Ah jo, hun ich da drauf gesagt. In Paris hun sie das jetzt all. Aller Fahrt, 14 Tage drauf, hat die halbglas grüne Hemme an. Und die Mod hat sich ja so bis heute von Mainz über die ganze Welt ausgebreitet. Ich selber hund's noch über 16 Jahre in Mainz ausgehalten. Egal, mit was für Hemme. Hauptsache schön war's. Schade, dass der Jogl Fuchs schon ein Buch geschrieben hat. Mainzer Jahre, schöne Jahre. Schon steht ich das Schreiben. Aber so richtig mainzerisch babbeln kann er nicht lernen. Dort davor muss man irgendwo zwischen Mumbach und Saalbach geboren sein. Mir haben sie in Mainz immer auf den Kopf zugesagt, dass ich da hinten aus dem Pals, das heißt von Alse wäre. Macht nichts. Nur in der Schule muss man ganz genau wissen, wo Reuhäse aufhört und die Pals aufhängt. Alla, bis demnächst. Ein Walter Stumpf aus Lüneburg. Der, das war Mainzer. Und das sind so mehr so Geschichten in dem Bisselchen, diesen Schei. Wo war ich denn jetzt geblieben? Ah ja, klar, wir müssen ja die Zeitmaschine ausschmeißen, wir wollen ja wieder zurück. Selmo, wo war denn ich dann da stehen geblieben? Juni 73. Da muss ich mal gucken, ob wir jetzt auf den Juli kommen. Ah, Achtung, feste und der Schalter euch.

Ja, mit dem Liedchen grüße ich mal meine Frau, die daheim jetzt sitzt, in aller Ruhe nach dem Stress, den sie heute Mittag mit mir gehabt hat, weil ich die Sendung noch vorbereitet habe. Ja, und der Harald, mit dem habe ich schon telefoniert, der kann nicht heute, der ist bürokratisch verwickelt in Sache. Viel Erfolg, Harald, und hast schön zu.

0: La la la la la, das war auch von 73. Wie gesagt, die Liederchen, die sind auch von Selma aus dem Jahr. Und das habe ich noch vergessen. Die nächste Sendung ist am 23. September. Und bis dahin hört ihr, ihr Leid, jetzt meine 63. Sendung. Ja, der Juli, wir sollen auch kommen hier. Montag, der 2. Juli. Überschrift, die mich etwas traurig stimmen tut. Von den Autofahrern oft beschimpft. 22 Schülerlotsen wurden feierlich verabschiedet. Paradox, erst mal die Überschrift, aber dann kann man erkennen, um was es geht. Mit Kaffee und Kuchen sind im Kirchlerheim 22 Schülerinnen und Schüler aus der 10. Klasse von der Gerhard-Hauptmann-Schule feierlich verabschiedet worden. Jetzt haben sie Urkunden gekriegt und Schülerlotsen Bewährungsabzeichen von der Verkehrswacht und von der Stadt einen Füllfederhalter mit Widmung drauf. Und dabei kam auch zur Sprache, dass sie von etlichen Autofahrern angeraunzt und beschimpft worden seien, die ihnen ihre Aufgabe auch ziemlich erschwert haben. Ja, das habe ich später auch noch erlebt. Die Gebusch, wo ich auch mit Schülerlotsen, mit ehemaligen geredet habe, da gab es Autofahrer, die haben gesagt, ihr seid ja gar richtige Polizisten und sind an denen vorbeigefahren und an der Chinesen. Also denen hätte ich am liebsten, ja, sage ich jetzt nicht. Mit weiteren noch tätigen Schülerlotsen sind die insgesamt 69 Schülerlotsen von der Stadt eingeladen worden zu einer Fahrt mit dem Schiff nach Rüdesem und aufs Niederwalddenkmal. Steht da unter einem Foto von denen, all in der Zeitung, einen Tag später. Also so eine schöne Sache, dass ich das gemacht habe für die Schülerlotsen. Heute gibt's ja leider kaum mehr. Ein offener Brief wegen dem Lehrermangel in der Packschule. Der Elternbeiratsvorsitzende hat an die hessische Kultusminister geschrieben. Mit einer Kritik an die Lehrersituation, die hier herrscht tut. Ob es was genützt hat, ich glaube nicht. Eine Woche später ist ein Artikel, dass der Kultusminister eine Bereitstellung von Lehrern für die Büchnerschule ablehnen tut. Da herrscht nämlich auch Lehrermangel. Übrigens, das ist lustig, was heißt lustig, schon komisch. Wenn ich in meinem Lebby das Wort Lehrer eingebe, du, dann kommt gleich als Wortergänzung Mangel hin und dran. Da ich feststelle, dass ich leider das Wort schon oft geschrieben habe anscheinend, sonst hätte er mir das nicht gleich schon anbieten. Und später im August ist in der Zeitung wieder ein Bericht, dass ein Rissel zum 40 Lehrer fehle, du. Also, so viel ich mich erinnern kann und auch in dem Artikel gelesen habe, hat in jeder Schule aber nur Lehrer gefehlt. Ich glaube, das ist doch heute auch noch so. Irgendwie, na gut, weiter. Dann hier etwas Interessantes über den Ruderclub RRK. Weil er vor 65 Jahren die Nase voll gehabt hat vom Fußball, hat der Blöcher Schasch der RRK gegründet. Ein Schlüsselbarbruch war der Olas, dass er etwas anderes machen wollte. Rudern. Nämlich, mit seinem Freund Heinz ist er Selmo 1908 an der Badeanstalt vom Heimatverein rumgedippelt, der Tennisclub gründen wollte. Und wie sie da am Anfang vom Leinpfad gestanden haben, hat der Schasch den Mann angeguckt. Und da ist ihm die Idee gekommen, da drauf herumzurudern. Ja, und der Stammfels vom Heimatverein und der Bademeister Scholl haben dann geholfen. Und am 25. Juli 1908 hat dann in der Marlus die Gründungsversammlung vom RRK stattgefunden. So weiter, bis die Riesel sind mehr Geschichte, ihr Leid. Ah. Ach ja, mal mit der Musik machen. Sonst tut mir die Schnut weh.
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Reemsa Tenebeni von The Kinkaden. Mit dem Lied grüße ich mal meine Kollege in der Bank, also die Ex-Kollege und die neue Kollege im Krankenhaus und unsere blau-weiße Trupp, wo wir immer rumlaufen. Hallo, guten Abend, ihr Leute.

Wien sagt der Benny von der King Kate. Und hier in der Zeitung von 73 vom Juli ist hier ein Bild, wo man sieht, wie sich der Autobahnbrick zwischen Horum und Gustavsburg, welche der Hitzewelle, die im Moment ist, in einer Länge von 20 Meter ordentlich gesenkt hat. 30 Zentimeter ist er runtergekommen und wird deswegen gesperrt. Tja, das mit den Brücken, das hätten wir schon angefangen anscheinend. Sabellott. Und weiter geht's um Straße. Die Main-Uferstraße in Raunum ist immer noch nicht vom Tisch. Da gibt's dann eine Bürgerversammlung, wo mit dem Magistrat rumdisputiert wird. Kein Bürger wollte die chinesische Mauer, wie sie sie genannt haben, weil die Straße ja höher gelegt werden sollte, wie im Hochwasser vom Main. Und außerdem die Luft noch mehr verpest worden. Also rigoros Ablehnung. Dann, wer hätte es gedacht, die 0,8 Promille-Grenze wird Mitte vom Monat Juli wirksam. Und wer Tote geht, dann verstoße tut, der wird dann etwas häger bestraft. Ja, so kann es am gehen, wenn er etwas schluckt. Der Hollachgrabe ist das Ehl verseucht. Die Kinsteere Angelsportler haben rund 2,5 Zentner verendete Weißfische rausgeholt. Eieiei, schade um die Fische, die kann man ja dann nicht immer mehr essen. Mist. Und ein paar Tage später ist wieder ein Artikel über im Hollachgrabe, weil dort zu viel Schlampes unten rumleit, der rausgeholt werden muss. Und die Stadt hat auch sucht deswegen eine Firma, die das übernehmen tut. Dann noch etwas Neues, was heute eigentlich ganz normal ist. Mahnung für die Ferienzeit. Es tut jetzt Sicherheitssitze für die Kinder geben. Ja, in Frankfurt kann man die kriegen, ihr Leid. Sogar in verschiedene Gräser für alle Altersgruppen. Und die kann man mit Gürtel im Auto festmachen, ist da ein Artikel drüber. Da hat es auch gefangen anscheinend mit dem Kindersitz. Da mussten wir aber noch nach Frankfurt, wegen dem Kindersitz. Was Umstände. Apropos Auto. Da steht in der Zeitung vom 12. Juli ein schönes Gedicht vom Mickedommel, wie er sich genannt hat. Das war einer aus dem Echo. Und der hat es auf Hessisch so schön was geschrieben über das Autofahren. Das hat mir so gut gefallen. Aber ich merke das gleich mal vor. Also, Autofahren ist wirklich, hier, hat kein Großverknie mehr. Nicht nur, weil sie auf dem Sprung sind, Steuer und Versicherung, oder weil vielleicht die Kiste zu viel Ale und Sprit verfrisst. Na, der ganze Autospaß geht verloren am auf der Gas. Hat man es furchtbar eilig gerot, stehen die Ampel auf Rot, kaum geht's weiter im Galopp, hast am Zebra steife Stopp. Tut mir halte vorm Haus, will eine an der Fahrzeug raus, und derweil mehr bremsen muss, kommt von hinten wieder ein Bus. 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Sucht mir einen Parkplatz, find mir keinen. Wann mir's glaubt, mir hätt jetzt einen, hat mir falsch die Ski gestellt und eine Politesse will Geld. Immer wieder fällt mir neu bei der Autofahrerei und mir hofft bei der Geschichte stets, dass keins Arm mehr verwischt. Ist doch schön. Nicht, ihr Leid, also, nicht rase. Und deswegen lasse ich die Marianne Rosenberg mal singen. Die singt nämlich Lost der Zeit.

0: Ja, ja, die Liebe. Aber nicht nur da. Wir müssen es überhaupt ein bisschen mehr Zeit lassen bei allem. Es wird ja alles hektischer. Ihr Leid, ihr Leid. Also, im dicke Busch, 73, im Juli sind wir noch, hm? Ja. Dicke Busch 2 beschweren sich die Leute, dass sie zu viel Lärm haben und zu dicht wohnen. Bei diversen Interviews von der Zeitung stellen sich raus, dass der Straßenlärm sie dazu zwingen tut, die Fenster bei der Hitzewelle zuzulassen, weil die Autos so laut seien. Außerdem gibt's unrum kaum Möglichkeit, kein Gescheit für die Kinder zu spielen, weil auch die Baufahrzeuge immer noch da rummachen. Und außerdem machen sie auch die ersten Sträucher, die gepflanzt sind, wieder kaputt. Ja, das sind mir so Probleme. Und in Flächen, da wird gebuddelt. Die Arbeiter für die Unterführung von der Horumer Straße haben angefangen. Dann Trimdisch ist hier noch Salomo Matz gefragt. Trainingsort sucht auch Tonjo mit im Auto und ab in den Wald. Wer kann sich da noch erinnern? Im Raunemer Wald sind wir damals rumgehippt. Und jetzt ist er überfüllt, jetzt soll er zu Watt angelegt werden. Hinter dem Bauschmer Weifass. Da wird noch drüber disputiert, aber das scheint zu klappen, weil auch das zuständige Forstamt in Mervelle nichts dagegen haben tut. Dann die Villa Hallermann, die noch vor einigen Monaten von Jugendlichen besetzt worden ist, die wird jetzt zum Kindergarten umgebaut. Ist da ein Foto in der Zeitung. Aber das nutzt nichts, wenn ich jetzt ans Mikro halte, kennt ihr eh nicht, sehr ihr Leid. Das Ärztehaus kommt jetzt doch zwischen der Burschgrave Larreweg und der Weserstraße. Nachdem es da etwas Proteste gegeben hat, wird er jetzt auch angefangen. Das Aare-Bild, wo man sehen tut, wie der Bauzaun da steht, mit dem das Gelände abgesteckt worden ist. Tja, die Zulassungsstelle fürs Auto, die wir seit September 72 am Hallebad haben, die hat sich Matz gelohnt. Auto-Neuzulassungen brechen alle Rekorde, steht hier in der Überschrift. Im ersten Halbjahr 73 seien über 6.500 Neuzulassungen vorgenommen worden. Wenn man legt nur Neuzulassungen, ohne die Ummeldungen und all den anderen Chrom. Wenn die all noch Gäre hätte fahren müssen, da wäre die Zuckerriebeallee ja voll verstoppt gewesen. Und in der Gäre-Zulassungsstelle ist es seit der Zeit, wo die Rieselsemänner nicht mehr hin ist, sicher etwas ruhiger geworden, denke ich mir. Die waren ja meiste Rieselsemänner, die da gehockt haben. Kann ich mich noch erinnern. War ich auch noch dabei damals. In meiner letzten Sendung habe ich doch noch über das Bild erzählt mit dem Bagger und der Kiesabfüllanlage am Moor. Da war auch noch so Wetterheiße. Und das haben sie jetzt abgerissen. Und der Witz ist, da steht eine Kanone oben von dem Hitsche Mutterseele allein auf dem Platz, auch hier auf dem Bild zu sehen. Sieht putzig aus. Er hat es anscheinend vor, den Platz zu heizen mit dem Ofen. Tja, und im Obelsäu Kadetsche tut so ein Matz Oklang finden. Da ist ein Großteil von den Gastarbeitern von hier nach Bochum versetzen müssen. Und die Produktion rollt. Und das Auto auch. Und mir rolle ich jetzt auch mal ein Nippe in der August mit dem Liedchen von Pierre Coscaris.
1: 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Oh, oh, jetzt hast du aber ganz schön hochgedreht, mein Liebe. So, jetzt legen wir mal los.

0: Jawohl, das ist schon halber Dosch. In der Halbzeit kommt doch immer mein Kochtipp, ihr liebe Leute. Das ist aber kein großer Kochtipp. Hey, was ist denn hier los? Ach, meine Maschinerie. So. Sondern es gibt ja im Moment die große grüne Wassermelone überall zu kaufen. Die sind äußerst gesund, sehr wasserhaltig, gut fette Körper, nicht viel Kalorien. Und die habe ich bisher immer in der Hälfte durchgeschnitten. Und dann hat man so Sticker gehabt, die so von einem Ohr zum anderen gehen, wo man dann die ganze Pri im Gesicht hat. Da habe ich letztens was gesehen, das habe ich ausprobiert, das geht viel besser. Nehmt ihr mal das Ding und schneidet das der halbe Länge noch das. Dann habt ihr so, ja, wie so, also das länglich, wie gesagt. Dann die Ohrhälfte auf ein Brett gelegt, wenn ihr es nicht schon vorher drauf geschnitten habt. Und dann erst längs und dann quer von oben nach unten nochmal neu schneiden. Der Vorteil ist, die Stiege sind nicht so groß. Wie gesagt, dass man nicht das ganze Gesicht neu dunkeln muss, sondern man hat so, nein, da steht mir sagen Sticks, also so längliche Klätzchen, wo man oben das Stück von der Schal, da, ja, Rinde hätte ich beinahe gesagt, an der Hand hat, und dann kann man das wunderbar essen. Das hab ich ausprobiert, das geht echt super. Also, könnt ihr mal ausprobieren. Was hatte ich denn jetzt vor? Ach, das war mein Kochtipp. Ah ja, apropos Tipp.
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0: Ja, da kommt der Manfred Pöller, allerdings jetzt nicht den Samstag, sondern am 19. von 10 bis 12 bringt er Oldies, wie er so schick sieht, Once Upon a Time. Also das war mal Liederchef von Selmo, kennt er als Wünsche, ihr Leid, und da tut er die Woche später auch bringen. Dann ist noch eine, montags.

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1: Jawohl, 90,9 Megahertz und da kommt montags von 7 bis um 9 der Harald mit Remember. Das ist auch Selmo. Musik von damals, wo man sich wünschen kann, wo er auch bringen tut. Ja, und ich bringe jetzt mal wieder was an Informationen. Wir sind jetzt am 1. August, das war ein Mittwoch, bei der 25. DLG-Käseprüfung in Immerstadt im Allgäu. Jetzt werdet ihr euch fragen, wie kommt denn der von Hessen von hier nach Immerstadt in der Allgäu? Ja, da kommt aber noch was hier, nicht nur ich. Da hat der Käse von der Firma Einsiedel mit Auszeichnungen gut abgeschnitten. Die haben nämlich 403 Proben aus 211 Betrieben, die sind da begutachtet worden. Und der vom Einsiedel tut in der Beurteilung vorneweg leid. Das ist doch etwas, ihr Leid, oder nicht? Allerdings, wenn ihr jetzt morgen für Handkäse, na, das ist Vergelbkäse, Schimmelkäse und Olmützer Quagel, habe die nämlich auch noch hergestellt. Ich habe immer gemeint, ich hätte nur Handkäse gemacht. Und von dem ist hier überhaupt korrekt. Aber ich glaube, die wissen da unten bis heute noch nicht, was ein guter Handkäse ist. Der wäre sonst sicher auf Platz 1 kommen. Aber naja, was nicht ist, war nicht. Die Main-Uwe-Straße kommt. Diesmal geht's um Rüsselsheim. Selbe Problem. Innen in der Stadt ist alles so eng und ohne Amors viel Platz. Das hat einige gereizt. So die Aussage vom ersten Stadtrat August Schilling. Er tut nicht aussehen, dass sich die Autos durch die Stadt quälen, während Amor ein Haufen Platz ist. Aber er hat seinen Kampf mit den Umweltschützern. Und den hat er wahrscheinlich die Umweltschützer immer mit Erfolg gehabt. Wir haben zum Glück immer noch keine Schnellstraße da unten. Tja, außerdem ist hier im Echo vom 9. August 1973 noch ein interessanter oder besser gesagt furchteinflößender Artikel. Da ist die Rede von der Firma Imbauprojekt, die nördlich von der Frankfurter Straße zwischen Parkhotel und Schäfergasse eine riesige Klotz hinstellen wollte. Mit Kaufhäusern, Büros und Eigentumswohnungen. Und noch ein anderer Bewerber wollte 8 bis 10 Stockwerke hoch Wohnungen bauen. Über die Frankfurter Straße war von der Fußgängerüberführung die Rede. Dann sogar von der Rolltrip nach unten mit Geschäfte in der Bay-Ebene. Ihr Leid, ihr Leid. Da wäre der Frankfurter Flughafen noch Dafke, unsere Innenstadt gewesen. Sappelot. Naja. Im Krankenhaus kriegt die Röntgen- und Strahlenabteilung einen neuen Chefarzt. Der Professor Dr. Hans Hartmut Stelzisch. Er ist jetzt gleichzeitig medizinischer Direktor geworden und Beamter auf Lebenszeit. Dann haben wir da das geplante Gewerbegebiet Hasegrund. Da tun jetzt etliche Bewerber nachrücken, weil anderen Firmen steht hier wörtlich, welche der restriktive Finanzpolitik der Bundesrepublik in der Zeitung steht da abgesprungen sein. Und weiter steht da, die Stadt Rüsselsheim erhofft sich mit der Gewerbeansiedlung einen gewissen Gegentrend zu der Monostruktur durch die Adam Obel AG. Naja. Ist doch da nichts jetzt dazu, das ist vielleicht besser. Bier und Rippchen mit Kraut gibt's auf dem Richtfest beim Tennisclub am Ostpark, der inzwischen 800 Mitglieder hat. Und da hat's bestimmt auch Musik gegeben. Und die machen wir jetzt auch mal wieder. Wo ist dann die Nummer 12? Das Liedchen ist jetzt mal für die Maria in Nordwijk und für die Anne Maria und der Hubert. Und die anderen dürft auch als zuhören. Ich muss jetzt nur noch finden. Jawohl, da seien sie.

Tja, das waren die Bee Gees mit A New Morning, von 73. Ja, und im August 73 habe sie im Hasegrund kanalisiert. Und da war ein Baggerfahrer, der hat so was Riesiges auf das Schiff gehabt, hat noch einmal nachgehakt, geschüttelt und das Ganze hochgehoben und da hat sich das also 10-Zentner-Bomb entpuppt. Tja. Da war schlagartig im Umkreis von 500 Meter das ganze Gebiet geräumt worden und die Straße rundherum samt Autobahn gesperrt. Ja, und ein Sprengmaß, der hat so glücklicherweise dann mit Entfolsch entschärft, aber der Baggerfahrer hat an dem Tag nichts mehr gebaggert, der hat die Nase voll gehabt. Da ist dann drauf erst einmal das Gebiet noch einmal genauer untersucht worden. Ich wollte ja auch nicht, dass mir da die Brücke um die Ohren fliehe, da hätte, naja, ja, gut, das war am 14. August 73. Und Mitte August kriegt die Stadt Rieselsheim eine Straßenbahn. Jawohl, eine Straßenbahn, ihr Leid, wer

Und die Geschäftsleute werden nur mit Gesetzen und Verboten konfrontiert und eine gescheite Hilfe von der Stadt, die es nicht gäbe, beschweren sie sich alle miteinander. Ja, die Umstellung ist halt nicht so einfach. In Bauschen gibt es auch Umstellungen, eine Vergrößerung, der Massa, für die meisten noch ein Begriff. Der macht am Mittwoch, dem 29. August 1973, seinen Baumarkt auf. Mit Bau- und Möbelmarkt, Bowling und Cafeteria. Mit 25.000 Quadratmeter Verkaufsfläche, könnt ihr euch sicher noch erinnern. Dann die hassliche Cash kriegt jetzt endlich ihr Eul. Zu der Cap, also genauer gesagt Kirschweih ist das ja eigentlich auch, das wissen ja die meisten gar nicht mehr, da wird sie eingeweiht. Vor 7 Jahren hat der Parat Hölk angerichtet, dort dafür zu sammeln. Aber zweimal musste von dem gesammelten Geld etwas abgezwackt werden für die Heizung und eine Dachreparatur. Naja. Aber jetzt hat's endlich geklappt. Apropos Cash. Der Pfarrer Hans-Martin Adam hält in der Stadtkirche seinen Abschiedsgottesdienst. Nach 5 Jahren in der Stadtkirche geht er jetzt nach Egelsbach. Über Nachfolger tut hier nichts stehen. Ja, jetzt habe ich wieder mal genug geschwätzt. Das nächste Lied.

Der Text ist ja nicht so ohne. Joy Fleming mit Halbblut. Gott, 78. Was ist menschlich am Obelfließband? Das war das Thema von einem zeitbezogenen Gottesdienst mit dem Pfarrer Gutknecht Stöhr und dem Pfarrer Mingo im Dicke Busch. Ich lese hier mal ein paar Sätze aus dem Artikel. Die Wechselbeziehungen zwischen betrieblicher Umwelt mit unerträglich gewordenem Akkord und Leistungsdruck. Und weiter, auf dass Menschen nicht mehr von Menschen als Mittel benutzt werden können. Und weiter, die Kluft, die sich zwischenzeitlich aufgetan hat zwischen dem Ausspruch des Bibelwortes, macht euch die Erde untertan, und der Wirklichkeit des ausgehenden 20. Jahrhunderts. Anstatt die Erde schöpferisch nach dem Ebenbild Gottes zu gestalten, drohe die Menschheit vom Räderwerk der von ihr geschaffenen Technik zermahlen zu werden. Und so weiter und so weiter. Ein interessanter Artikel, beziehungsweise Gottesdienst muss das gewesen sein. Tja, und dann so ein Fließband ist auch das neue Kadetsche entstanden, der jetzt herauskommt. Der Kadetsche. Das ist der mit der eckigen Scheiwerfer und der deren flach nach vorne runtergehende Motorhaube. Und dem waagrecht schmale Grillgitter. Sieht echt

gut aus, das Bild hier in der Zeitung. Aber wie gesagt, ich kann es euch schon nicht zeigen. Aber jeder Rieselsemer müsste noch wissen, wie das C-Kadett ausgesehen hat. Dann haben wir auch ein FBI in Rieselsem. Ich habe da erst mal gestutzt, denk, was ist denn das FBI? Das ist aber keine Niederlassung vom Federal Bureau of Investigation, sondern das ist unsere Freie Bürgerinitiative. Und die tun sich Ende August für einen Abenteuerspielplatz am Keplerring einsetzen. Dann, ja, die vier Spuren in der Haslicher Straße, das ist immer noch nicht ausgegoren. Zwischen der Adam-Obel-Straße und der Schorsch-Jung-Straße. Aber jetzt steht's endgültig, ist nicht erforderlich. Und so können auch die BEM stehen bleiben. Das wäre jetzt also endgültig vom Tisch, das Thema. Im Gegensatz zum Thema Jugendhaus, das ist bald in jeder zweiten Zeitung von 73 hier lese, aber das kann ich nicht jetzt mal bringen. Dann sagt ihr auch, ach, jetzt endet es schon wieder. Das war der August. Jo, was haben wir dann noch? 10 Minuten? Eieiei, ihr Leid. Apropos 10 Minuten. Es ist sehr wahrscheinlich, dass ich etwas länger mache. Ich stehe drauf, hängt, dranhängen, wie man so schön sieht. Und da könnte ich noch ein bisschen aus den Büchelchen da lesen und mache zwischendurch noch ein bisschen flott Musik, ihr Leid. Da könnt ihr, wenn ihr wollt, Zeit habt, holt ihr euch ein Glas mit dem gerippten Äppelwein, Fies hochlegen, da könnt ihr noch ein Stündchen dranhängen mit mir. Also das Angebot ist da. Aber jetzt mal weiter, im September hier in Rieselsem, 73. Am Samstag, dem 8. September 73, ist da ein Bild von einem Städtemodell südlich von der Bahn. Da bin ich schon feststellig erschrocken. Da sind riesige Gebäude zu sehen. Mit bis zu 20 Stockwerke hoch für 2000 Menschen. Mit Busbahnhof und Brick über die Bahngleise und. Das ist ja richtig Monster-Olach. Aber zum Glück nur im Modell. Und dann wieder ein Artikel über die Planung vom Jugendhaus, wo sie dann rumdisputieren tun. Aber jetzt disputieren wir nicht. Wir lassen mal wieder jemand singen. Die Dali Alavi. Lass die Liebe auferstehen. Yeah.

Liebe, Hass und Neid. Hass und Neid brauchen wir nicht. Liebe ist viel wichtiger. Jawohl, wo wir uns damit klarkommen. Ach, was rede ich dann hier? Ja, September. Wo war ich denn jetzt? Lass die Liebe aufstehen. Ja, wir waren im September. Ah, ja. Also, ja, weiter geht's. Das Krankenhaus kriegt im September 73 leistungsfähig Zentrallabor. Steht draußen vorm eigentlichen rechten Gebäude in Fertigbauweise mit 300 Quadratmeter und ist als Provisorium gedacht, bis die Haupterweiterung im Krankenhaus fertig ist, wo es dann wieder neu kommen tut. In Bauschen wird die Brunnenstraße ausgebaut mit ausgewiesener Packstelle am Rand für die Autos und Bäume dort dazwischen, so wie es heute noch aussehen tut. Ein Jahr zur Partnerschaft, hier die Überschrift, es geht um die Verschwisterung zwischen Raunum und Lettey. Da wird also zugestimmt, das hat da selber seinen Auffang. Ja, und in der Ludwigstraße kommt ein gebührenpflichtiger Parkplatz hin. Der Parkwächter, der hat auf dem Bild hier gerade mal 5 Autos zu bewahren und einen riesen Platz. Ein paar Tage später ist da ein Artikel, dass der überhaupt nicht richtig genutzt wird, weil das Geld kosten, die Leute können ja überall sonst noch ihr Auto so hinstellen. Und wieder etwas beschwert sich eine Leserin über seltsame Abzocke von dem Parkwächter, weil der hat eine Sondergebühr verlangt, wenn man es sich so hinstellt, ohne sein Zettelchen, aber der war dann nicht so erreichbar, hat es verzogen, damit er hinterher wahrscheinlich dann mehr Geld abziehen kann. Ja, da gab es ein bisschen hin und her und da ist der Vertrag mit der Firma gelöscht worden. Das geht ja nicht, ihr Leute, so faule Tricks, das kann man nicht machen. Und da lese ich etwas, das ist es. Eine fragebohre Aktion für die Mitbürger über 65. Was sie sich von der Stadt wünschen und was sie für Vorstellungen haben und so weiter. Das wird vom Alte Werk der Stadt Rüsselsheim und dem Verein Kontakt organisiert. Ja, das könnte man eigentlich wieder mal aufgreifen. Warte mir noch ein bisschen, bis ich auch noch 65 bin. Und dann hätte ich da viel Idee. Apropos fragebohre Aktion. Da hat es doch vor nicht allzu langer Zeit schon mal so etwas gegeben, wo man was ausfüllen konnte. An alle Bürger, wie ist denn das ausgegangen? Da hab's bis heute noch nichts vorgehört. Oder ist das an mir vorbeigegangen? Komisch. Dann Europaplatz, eventuell tiefer lese hier Überschriften. Wieder Kritik an der Fußgängerkonzeption und von der zweiten Tiefgarage an der Schulstraße ist die Rett. Und wieder kommt die Brick über die Frankfurter Straße aufs Tablet. Ach, was Idee. Und der Pfarrer Hans Tölk ist momentan noch Bauherr, großer Arbeitsaussatz in der Thüringer Straße bei der Auferstehungsgemeinde. Dann ist da noch die Altmühle im Stadtpark, die soll als Begegnungsstätte für betagte Bürger dienen, laut Beschluss vom Magistrat. Aber da haben sie beim Beschluss noch nicht gewusst, dass das Ganze noch nicht in dem Zustand ist, beziehungsweise baufällig ist, dass es gar nicht gehen tut. Ja. Das war das Schluss vom September. Machen wir nochmal Musik zum Abschluss. Albert Hammond, The Peacemaker.

Ja, und mit dem Lied, wo ich mich verabschiede, sag Dankeschön fürs Zuhören, aber halt, Moment, das war zum Donnerstag, fehlt noch. Die großen Augenblicke sind die, in denen wir getan haben, was wir uns nie zugetraut hätten. Verfasser unbekannt. Ich lese es nochmal. Die großen Augenblicke sind die, in denen wir getan haben, was wir uns nie zugetraut hätten. Tja, das kann ich bestätigen. Wenn man Freunde hat, die ihn dazu ermutigen und ermuntern, dann ist das schön. Ihr Leid, macht's gut, danke fürs Zuhören, bleibt gesund. Am Mikrofon Eiern Lotzewalder. Ache, bis zum 19. Vorher sind es Wiederholungen. Und in ein paar Minuten mache ich mit dem zweiten Teil weiter im Inoffiziellen. Da lese ich noch ein paar hessische Geschichten aus meinen Büchelchen und bringe noch ein bisschen Musik, wer drauf bleiben will. Also, bis dann.

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